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0: Guten Morgen mit Slate hier auf Radio Tirol. Das ist der Samstag, es ist der 12. September und es ist Punkt 6, die Radio Tirol Nachrichten.
1: Südtirols Exporte werden eingebremst. Dieselrabatt für alle wird es nicht mehr geben. Das Wetter bringt uns heute zuerst Nebel und dann Sonne. Ich bin Sabrina Fleischmann, guten Morgen.
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1: Südtirols Exporte erleben einen Dämpfer. Im zweiten Quartal wurde gegenüber dem gleichen Zeitraum des Vorjahres ein leichtes Minus von rund 1% verzeichnet. Das meldet das Statistikamt Astat. Insgesamt wurden Waren im Wert von knapp 2 Milliarden Euro exportiert. Deutschland bleibt der wichtigste Handelspartner für Südtirol, gefolgt von Österreich und Spanien. Während die Ausfuhren nach Deutschland leicht zurückgegangen sind, gab es bei jenen nach Österreich und Spanien ein kräftiges Plus. Die Exporte in die USA sind wegen der Zölle weiter eingebrochen. Im Winter werden in Südtirol wieder Schlafplätze für Obdachlose zur Verfügung gestellt. In 5 Städten, in Bozen sind es 70 Plätze, in Meran 45 und je 20 in Brixen-Brunneck und Leifers. Insgesamt bekommen 235 Menschen eine Übernachtungsmöglichkeit im Warmen. Die Landesregierung hat die Aufteilung der Plätze und auch die Regeln für die Führung der Winterquartiere beschlossen. Sie werden am 1. November ihre Tore öffnen. Der Dieselrabatt in Italien gilt nur noch bis Donnerstag und danach wird es keine Verlängerung mehr geben. Das hat Ministerpräsidentin Meloni gesagt. Die Regierung plant aber Maßnahmen gegen die hohen Spritpreise. Sie sollen aber nicht mehr für alle gelten, sondern gezielt Verbraucher mit niedrigem Einkommen und bestimmte Wirtschaftssektoren entlasten. Die Regelung soll einfach sein, sagte Meloni. Die Einzelheiten sind aber noch nicht beschlossen. Im Norden von Frankreich ist ein Regionalzug entgleist. Dabei sind mindestens 44 Menschen verletzt worden. An Bord waren insgesamt 180 Passagiere. Zum Tennis. Bei den US Open kommt es im Finale zum Duell zwischen Alexander Zverev aus Deutschland und Ben Shelton aus den USA. Zverev hat sein Halbfinale gegen den Russen Karim Khachanov klar in 3 Sätzen gewonnen. Mehr Mühe hatte Shelton im zweiten Halbfinale gegen seinen Landsmann Francis Tiafoe. Er brauchte 4 Sätze, um den Sprung ins Finale zu schaffen, das morgen über die Bühne geht.
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0: Guten Morgen, 6:02. Kommt wie bestellt das schöne Wochenendwetter nach dem Regen, den es so dringend gebraucht hat. Samstag früh, frische Temperaturen jetzt 6:00. St. Magdalena Xiers 4 Grad, in Schlanders 10, Meran 12 und Salurn 17 Grad. Für heute und morgen gilt, kurz gesagt, schönes Herbstwetter mit Temperaturen bis 27, 28 Grad.
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0: Da ist noch ruhig auf unseren Straßen. Eine sichere Fahrt in den Samstag.
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0: Schönen guten Morgen. Und stehen Sie am Wochenende leichter auf, auch wenn es noch früh am Tag ist, um vielleicht die ersten ruhigen Morgenstunden zu genießen? Schluss mit der Ruhe. Die schönste Musik aller Zeiten. Für Ihren Start ins Wochenende hier auf Radio Tirol. Ich bin Renate Holzner. Guten Morgen!

Sir Duke. Stevie Wonder widmet diesen Song Ende der 70er seinem großen Vorbild Duke Ellington, einem großen Jazzmusiker. Leider ist es nie zu einem Zusammenspiel der beiden großartigen Musiker gekommen, bedauert auch Stevie Wonder. Das sind die Olsen Brothers jetzt um 10 nach 6.

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1: Guten Morgen, der 12. September. Das Wochenende startet mit dem zunehmenden Mond im Sternzeichen Waage. Daniel Reiner.
2: Das Zeichen Waage liebt bekanntlich die schönen Dinge des Lebens, die Ästhetik, die Kunst und die Geselligkeit. Wer ein erstes Date geplant hat, ausgiebig in der Stadt shoppen geht oder sich zu einem gemütlichen Abend mit den besten Freunden trifft, hat die Sterne absolut auf seiner Seite. Das persönliche Charisma-Level steht auf Anschlag. Aus gesundheitlicher Sicht beeinflusst der Waagemond allerdings ganz stark die Nieren. Es ist darauf zu achten, über den Tag verteilt reichlich Wasser und ungesüßten Tee zu trinken. Das spült den Körper ordentlich durch.
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Bruce Springsteen, Human Touch. Und zum nächsten Song gehört eine sehr spannende Geschichte, denn dieser Welthit, den wirklich war, ja, ich behaupte mal, alle kennen, wurde ursprünglich nicht für Tina Turner, sondern für Bonnie Tyler geschrieben. 88, also nur ein Jahr vor Tinas Coverversion, veröffentlichte Bonnie Tyler The Best als Single, weil sie nur in Norwegen die Top 10 erreichte und im Rest der Welt durchfiel. Versuchten es die Komponisten im Jahr darauf, 1989 ein zweites Mal, und boten Tina Turner diesen Song an. Dann September 89, der Kracher. The Best wurde ein Welthit. Schönen guten Morgen.

0: Guten Morgen, 6:35 und jetzt die Kurzmeldungen hier auf Radio Tirol.
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2: Guten Morgen, ich bin Sabrina Fleischmann. Südtirols Exportwirtschaft schwächelt. Das Astat meldet für das zweite Quartal ein Minus von 1,1% gegenüber dem Vorjahr. Unter anderem sind die Exporte in die USA wegen der Zölle weiter eingebrochen und auch nach Deutschland wird weniger exportiert. Am 1. November öffnen wieder die Winterquartiere für Obdachlose. Es gibt insgesamt 235 Plätze in Bozen, Meran, Brixen-Brunneck und Leifers. Das Wohnbauinstitut WOBI hat eine neue Führungsspitze. Die Landesregierung hat Christian Battisti aus Bozen zum neuen Präsidenten ernannt. Er folgt auf Francesca Tosolini. Neue Vizepräsidentin ist Karin Planck. Der Dieselrabatt für alle läuft am Donnerstag aus und wird nicht mehr verlängert. Das hat Ministerpräsidentin Meloni gesagt. Sie hat aber neue Maßnahmen gegen die hohen Spritpreise angekündigt, um gezielt Verbraucher mit niedrigem Einkommen zu entlasten. Zum Tennis. Bei den US Open kämpfen morgen Alexander Zverev aus Deutschland und Ben Shelton aus den USA um den Titel. Zverev hat sein Halbfinale gegen den Russen Khachanov gewonnen und Shelton hat im zweiten Halbfinale seinen Landsmann Francis Tiafoe geschlagen.
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0: Gleich 6:35, das wird ein Rückreisewochenende durch Südtirol. Ferienende unter anderem auch in Bayern und Baden-Württemberg. Auch in Österreich heißt es ab Montag wieder für alle zurück in die Schule. Heißt vor allem für Fahrtrichtung Norden, später volle Straßen.
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0: Genau so soll es sein. Der Regen Mitte der Woche und fürs Wochenende dann wieder schönstes Herbstwetter mit bis zu 28 Grad. Ja, und jetzt 6:30 werden wir mit einem Schlag wach, wenn wir Fenster aufmachen oder hinausgehen bei diesen Temperaturen. Am Brenner sind 6 Grad, in Eppan 13, Algund 10, Brettau 5 und in Schlanders 8 Grad. Schönes Wochenende.
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0: Kneippsche Wetterwoche quasi. Angefangen haben wir mit sommerlichen fast 33 Grad in Bozen. Dann gestern der Tiefstpunkt mit 20 Grad, was übrigens die kühlste Temperatur seit 3 Monaten war. Ja, und jetzt geht es wieder auf spätsommerliche 27, 28 Grad. Und eines fällt in diesen Tagen besonders krass auf. Allein in dieser Woche hat die Tageshelligkeit um 20 Minuten abgenommen. Ha, das sind so die Phänomene jetzt. Anfang September oder Mitte September. Schönen guten Morgen und guten Start ins Wochenende.
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Margit Steiner hier auf Radio Tirol. Sie ist komplett noch auf der Sommerseite des Jahres. Ja, recht hat sie. Ich meine, jetzt machen wir mal eine kurze Wetterwochenzusammenfassung, weil es war schon eine ganz besondere Wetterwoche. So eine

0: Kim Wilde. Einen schönen guten Morgen, jetzt um 7:12. Südtirol hilft, die größte Spendenplattform unseres Landes. Und ein Aushängeschild ist unser jährlicher Benefizwein Lumina. Der steht wieder in den Startlöchern und das gleich zweimal, rot und weiß. Und wir suchen die passenden Etiketten mit Ihrer Hilfe. Ob man der Kellerei Kordatsch, Andreas Kofler?
1: Ich glaube, dass man schon ein paar Reflexe auch von Grün und Gelb in der weißen Cuvée, in der Etikette drin haben sollte. Und vielleicht auch in der roten dann schon was Rotes, was eher in die Bordeaux-Richtung geht. Und dementsprechend sollte es aber schon eine, in dieser Zeit, im Dezember auch, eine Erleuchtung ein bisschen sein und ein bisschen Licht in diese ein bisschen dunklere Zeit bringen. Ja.
0: Ja, und jetzt sind Sie dran mit Ihren Erleuchtungen und Ideen für diese Etiketten von Rotwein und Weißwein. Lumina für Südtirol hilft. Auf radiotirol.de alle Infos zu Formaten und Teilnahmebedingungen. Und dass Sie kreativ sind, das haben Sie ja schon öfter bewiesen.

0: Cool and the Gang Celebration. Radio Tirol am Samstag, 12. September, 7 Uhr. Die Nachrichten.
1: Südtirols Wirtschaft liefert weniger Waren ins Ausland. Am 1. November öffnen die Winterquartiere für Obdachlose. Heute wird das Wetter schön und warm. Ich bin Sabrina Fleischmann. Guten Morgen.
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1: Südtirols Exporte erleben einen Dämpfer. Im zweiten Quartal wurde gegenüber dem gleichen Zeitraum des Vorjahres ein leichtes Minus von rund 1% verzeichnet. Das meldet das Statistikamt Astat. Insgesamt wurden Waren im Wert von knapp 2 Milliarden Euro exportiert. Deutschland bleibt der wichtigste Handelspartner für Südtirol, aber mit leichten Einbußen. Eingebrochen sind die Exporte in die USA wegen der Zölle. Die Exporte nach Österreich und Spanien verzeichnen hingegen ein kräftiges Plus. Im Winter werden in Südtirol wieder Schlafplätze für Obdachlose zur Verfügung gestellt. In den 5 Städten Bozen, Meran, Brixenbrunnig und Leifers bekommen insgesamt 235 Menschen eine Übernachtungsmöglichkeit im Warmen. Dazu kommen noch einige Notaufnahmeplätze. Die Winterquartiere werden am 1. November ihre Tore öffnen. Das Wohnbauinstitut WOBI hat eine neue Führungsspitze. Die Landesregierung hat Christian Battisti aus Bozen zum neuen Präsidenten ernannt. Er folgt auf Francesca Tosolini. Neue Vizepräsidentin ist Karin Blank-Bittner. Sie ist auch Gemeindereferentin in Welschnofen und unter anderem für Wohnbau zuständig. In den WOBI-Verwaltungsrat wurde auch Rechtsanwalt Herwig Neulich-Edel berufen. Der Dieselrabatt gilt nur noch bis Donnerstag und danach wird es keine Verlängerung mehr geben. Das hat Ministerpräsidentin Giorgia Meloni gesagt. Die Regierung plant aber neue Maßnahmen gegen die hohen Spritpreise. Sie sollten aber nicht für alle gelten, sondern gezielt Verbraucher mit niedrigem Einkommen entlasten. Die Regelung soll einfach sein, sagte Meloni. Die Einzelheiten sind aber noch nicht bekannt. Zum Tennis. Bei den US Open kommt es im Finale zum Duell zwischen Alexander Zverev aus Deutschland und Ben Shelton aus den USA. Zverev hat sein Halbfinale gegen den Russen Khachanov in 3 Sätzen gewonnen. Shelton brauchte im zweiten Halbfinale 4 Sätze, um seinen Landsmann Francis Tiafoe zu schlagen. Traumwetter haben wir heute, die Einzelheiten gleich.
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0: Guten Morgen um 6:53 hinein in ein sehr sonniges Septemberwochenende mit spätsommerlichen Temperaturen von 27 bis 28 Grad. Jetzt in der Früh ist der Start freilich noch frisch bei 6 Grad in Bruneck, Gagazun 15 und Glonz 7 Grad.
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0: Einmal wird es ein sehr volles Rückreisewochenende. Spätestens jetzt fängt für alle die Schule wieder an. Und es ist Radrennwochenende. Über 50 Kilometer Radeln, über 1600 Meter, 4 Dolomitenpässe. Heute findet die Herbstausgabe des Celeronda Bike Days statt. Von 9 bis 16 Uhr sind das Grönerjoch, das Sellerjoch, das Bodajoch und der Campolongo Pass gesperrt. Einen schönen guten Morgen und gute Fahrt.
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0: Klar ist die schönste Musik aller Zeiten hier an vorderster Front. Und auch lachen, weil es gesund ist. Im März war es schon der Hammer, deshalb einfach nochmal Stand-Up-Comedy 2.0 in der Basis in Schlanders. Morgen Sonntag, Comedians aus München sind wieder da und welche Südtiroler Comedy-Stars diesmal dabei sind. Auch das hören Sie hier bei uns. Schönen guten Morgen. Jetzt machen wir mal einen Abstecher ins Hotel California mit den Eagles.

Just an Illusion war einer der ersten Songs des britischen Trios Imagination und die drei haben damit bewiesen, dass sie richtig gute Musik machen können. Das war zu Beginn der 1980er. 10 Jahre später war Schluss mit Imagination, weil die guten Hits halt einfach ausblieben. Ja, soll vorkommen.

0: Da grüßt Steger hier auf Radio Tirol. Einen schönen guten Morgen um 7:49. Es war ein Riesenerfolg im März und deshalb morgen gleich nochmal Stand-Up Comedy 2.0. Sagen wir mal in der Basis in Schlanders. Ja, Perweis, in Schlanders aufgewachsen und mittlerweile Wahlmünchner, besorgt uns wieder geniale Comedians.
1: Ich finde Comedy-Alben super spannend, weil auf so einer Show können die Leute hingehen und einfach mal für 2 Stunden die komplette Welt, was da draußen alles passiert, ausschalten und wo einfach mal gemeinsam sich treffen zum Lachen.
0: Aus München und Augsburg kommen die Comedians und aus Südtirol wieder dabei Alex Giovanelli, der schon im März für Furore gesorgt hat und dass er dabei ist, ist große Premiere. Buono Mimes.
2: Oh, Toni, was ist mit deiner Hand?
3: Was soll mit meiner Hand sein?
2: Deine Hand jodelt.
3: Nein, das jodelt echt nicht.
2: Ja, doch nicht die, da meine ich.
3: Ja, das ist mein japanisches Jodelhuhn. Kann deins das nicht?
0: Zusammensitzen, ratschen und dann miteinander lachen und einen unterhaltsamen Abend verbringen. Darauf freut sich auch wieder Dominik Barzella von der Basis.
4: Draußen haben wir eine Bar, wo man zuerst gemütlich zusammenkommen kann und etwas trinken und dann nachher sich noch ein bisschen austauscht. Das letzte Mal sind die Comedians noch ein bisschen rum sich unter die Leute mischt und noch lacht mit den Leuten. Und es ist so eine ganz familiäre Stimmung eben.
0: Der Casino-Kulturclub verwandelt sich morgen wieder in eine Comedy-Arena ab 18.30 Uhr. Stand-up-Comedy wird es wieder und mit Sicherheit wird es wieder ein nächstes Mal geben.
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0: 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Und das ist Radio Tirol um kurz nach 7:30 mit den Kurzmeldungen.
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2: Guten Morgen, ich bin Sabrina Fleischmann. Der Dieselrabatt für alle läuft am Donnerstag aus und wird nicht mehr verlängert. Das hat Ministerpräsidentin Meloni angekündigt. Sie hat aber neue Maßnahmen gegen die hohen Spritpreise versprochen, um gezielt Verbraucher mit niedrigem Einkommen zu entlasten. Südtirols Exportwirtschaft erlebt einen Dämpfer. Das Astat meldet für das zweite Quartal ein Minus von 1,1%. Die Exporte in die USA sind wegen der Zölle weiter eingebrochen und auch nach Deutschland wurde weniger exportiert. Am 1. November öffnen wieder die Winterquartiere für Obdachlose ihre Tore. Es gibt insgesamt 235 Plätze in Bozen, Meran, Brixen-Brunneck und Leifers. Heute haben Radfahrer freie Fahrt auf 4 Dolomitenpässen beim Sella Ronda Bike Day. Das Grödner Sella und Podojoch sowie der Campo Longo Pass sind von 9 bis 16 Uhr für Autos, Motorräder und Busse gesperrt und für die Radler reserviert. Zum Tennis. Bei den US Open kämpfen morgen Alexander Zverev aus Deutschland und Ben Shelton aus den USA um den Titel. Zverev hat sein Halbfinale gegen den Russen Khachanov gewonnen und Shelton hat im Halbfinale seinen Landsmann Francis Tiafoe geschlagen.
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0: Guten Morgen und gute Fahrt, jetzt kurz nach 7:30. Noch werden uns keine Probleme gemeldet auf unseren Hauptverbindungen. Rechnen Sie aber in den nächsten Stunden mit starkem Rückreiseverkehr auf Südtirols Straßen. Und wie gerade in den Schlagzeilen gehört, von 9 bis 16 Uhr wegen der Sella-Rundbikes sind das Grönerjoch, Sellajoch, Podojoch und der Campo Longo Pass gesperrt.
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0: Die Sonne ist schon fleißig unterwegs und macht Vorfreude auf ein wunderschönes Septemberwochenende. Es wird heute noch fein warm mit bis zu 28 Grad im Unterland. Bis auf 17 Grad steigen die Temperaturen zum Beispiel im Arntal in Bretau. Hier hat es jetzt um 7:30 noch frische 4 Grad. In Brat sind es 6, in Olten 9, in Kaltern 13 und in Marling 10 Grad. Auch morgen wird es ein schöner, warmer Sonntag. Lediglich ein paar Wölkchen treiben sich am Himmel rum.
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0: Schönen guten Morgen. 12:30 Samstag früh. Die verschiedensten Dialektwörter sind schon spannend. Da kann man sich sehr, sehr lange darüber unterhalten, um festzustellen, also das haben jetzt noch nie gehört. Die Probe haben wir gemacht, uns ein paar Wörter ausgesucht, uns unter die Leute gemischt und gefragt, was das wohl heißen könnte. Sie hören gleich, was dabei herausgekommen ist und können am Radio ja gerne mitraten.
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0: Betty Davis Eyes. Kim Carnes hier auf Radio Tirol. Ich wünsche einen schönen guten Morgen. Um 10 vor 8. Nicht nur jede Generation hat ihren eigenen Wortschatz, auch jede Gegend. Unser Südtiroler Dialekt hat schon sehr kuriose Worte dabei. Und je jünger die Leute, die wir befragt haben, desto schwieriger ist's geworden, Radio Tirol-Redakteurin Emily Amott.
1: Wir starten ganz gemütlich mit den Wörtern ärtig und pfinstig. Das sollte eigentlich kein Problem sein, oder?
2: Brav und nicht brav?
3: Ja, Wochentage, aber welche weiß ich jetzt nicht genau.
4: Ärtig ist Dienstag, pfinstig ist Donnerstag.
1: Ja, das hört sich schon recht gut an. Dienstag und Donnerstag ist korrekt. Der nächste Begriff ein bisschen schwieriger, der Langes. Was könnte damit gemeint sein?
5: Langes? Weiß ich auch nicht genau. Sommer oder Winter?
3: Heißt der Frühling.
1: Jetzt haben wir einmal alle Jahreszeiten durch. Zufällig war die richtige Antwort auch dabei. Der Frühling war natürlich gemeint. Die Jugendlichen machen sich schon recht gut, aber beim Wort Kesper, da hatten sie keine Ahnung.
2: Irgendwas mit Kirschen?
5: Kesper, vielleicht Frühling selbst.
3: Kästenpfarr?
1: Kästenpfarr hört sich schon sehr fruchtig an, ist aber eher trocken. Darunter versteht man einen Husten.
0: Das höre ich heute zum ersten Mal. Wie man sieht, man lernt nie aus. 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

0: Musik für Ihren Start ins Wochenende hier auf Radio Tirol. Und jetzt auch die Infos für Ihren Start ins Wochenende. Es ist 8 Uhr, die Radio Tirol Nachricht.
1: Unternehmerverband sieht Rückgang der Exporte als Alarmsignal. Vier Dolomitenpässe sind heute autofrei und für Radler offen. Das Wetter, der Start ins Wochenende, ist kühl. Am Nachmittag wird es aber warm. Ich bin Sabrina Fleischmann, guten Morgen.
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1: Südtirols Exporte schreiben keine neuen Rekorde, sondern ein leichtes Minus. Von April bis Juni sind die Ausfuhren laut ASTA-Daten um 1,1% zurückgegangen. Der Unternehmerverband ist besorgt über diese Entwicklung. Exporte seien entscheidend für das Wachstum der Südtiroler Wirtschaft, deshalb müssten die Betriebe unterstützt werden. Der Unternehmerverband fordert von der Politik eine Senkung von Steuern und Energiekosten sowie weniger Bürokratie und Handelsbarrieren. In Bozen hat die Polizei einen Raddieb geschnappt. Er hatte beim Einkaufszentrum 20 ein teures E-Bike gestohlen. Auf den Aufnahmen der Videoüberwachung hat die Polizei den Täter erkannt, weil er bereits vorbestraft ist. Es handelt sich um einen 20-jährigen Tunesier. Er wurde kurz darauf gestellt, er war mit dem gestohlenen Rad unterwegs. Der Tunesier hat die Beamten angegriffen und wurde festgenommen. Das gestohlene E-Bike wurde sichergestellt und dem rechtmäßigen Besitzer zurückgegeben. Die Radsaison geht langsam zu Ende, aber heute gibt es noch einmal ein Highlight für die Radler beim Sella-Ronda Bike Day mit 4 autofreien Dolomitenpässen. Grödner, Sella und Podojoch sowie der Campo Longo Pass sind von 9 bis 16 Uhr für Autos, Motorräder und Busse gesperrt und für die Radfahrer reserviert. Es braucht keine Anmeldung und gestartet werden kann überall. Es wird aber geraten, die Runde gegen den Uhrzeigersinn zu fahren. Die gesamte Strecke ist 53 Kilometer lang mit mehr als 1600 Höhenmetern. Es gibt doch noch kleine Wunder. In Alaska ist nach einem Schiffsunglück ein 15-Jähriger aus dem Beringmeer gerettet worden. Er war stark unterkühlt und hatte mehrere Tage lang auf dem gekenterten Boot ausgeharrt, bis er von der Küstenwache gefunden und in Sicherheit gebracht wurde. Sein Bruder und sein Cousin konnten aber nur mehr tot geborgen werden. Das Fischerboot war bei schlechtem Wetter gekentert. Zum Tennis. Alexander Zverev aus Deutschland und Ben Shelton aus den USA bestreiten das Finale der US Open. Shelton hat im Halbfinale seinen Landsmann Francis Tiafoe in 4 Sätzen geschlagen und steht damit zum ersten Mal bei einem Grand-Slam-Turnier im Finale. Zuvor hatte sich Zverev gegen den Russen Khachanov durchgesetzt. Das Finale in New York wird morgen ausgetragen. Auf den Sieger wartet ein Preisgeld von 5,5 Millionen Dollar. Traumhaft schön ist das Wetter am Wochenende. Die Einzelheiten gleich.
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0: 8:03, gut möglich, dass wir am Fenster stehen mit einem Spruzer. Spruzer? Liebe Gäste, das heißt auf gut Deutsch?
6: Hypnotisierend in die Ferne schauen, ohne mit der Augenwimper zu zucken.
0: Spruzer eben. Klingt doch viel einfacher, oder? Dominik Reich, guten Morgen.
6: Dieses Wetter einfach herrlich zum Genießen, zum Anschauen, zum Rausgehen. Knallblauer Himmel, glasklare Fernsicht, Septembersonne vom Feinsten. Und auch dieser Buster Nebel verschwindet bald. Am Nachmittag wird es warm bei 23 bis 28 Grad. Und da ist er, der erste Morgenfrost der Saison. Oh. 0 Grad in Grub, Langdaufers und Fitsch, St. Jakob, 0 Grad. Praxmelde 3, Sterzing 4 und Doblach 7 Grad. Morgen der Sonntag wieder mit viel Sonne, ein paar Schleierwolken und 21 bis 28 Grad.
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6: Was läuft auf der Brenner Autobahn und den Staatsstraßen? Falls Ihnen was auffällt unterwegs, Stau, Unfall, Blitzer, rufen Sie uns an. Die 800 17 50 50. Sichere Fahrt.
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0: Ach ja, Fußballherzen schlagen höher an diesem Samstagnachmittag. Der FC Südtirol hat ja gerade einen super Lauf und auf der Tribüne werden beim heutigen Heimspiel 500 begeisterte Hörer für Top-Stimmung im Druselstadion sorgen. Über die Spielvorfreude gibt's gleich mehr hier im Radio Tirol Samstagswecker.

El Tempo se ne va. Hat Toto Cutugno 1980 maßgeschneidert für Adriano Celentano geschrieben und inspiriert wurde er durch eine reale Szene, in der Celentano mit seiner 14-jährigen Tochter stritt. Ja, Il Tempo se ne va. Wie er die Zeit vergeht. Schönen guten Morgen jetzt um 13:08.

0: Einen schönen guten Morgen, Paul Simon. Das ist Radio Tirol. Ich bin Renate Holzner.
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0: Zweimal Sieg, einmal unentschieden. In der aktuellen Serie B-Saison hat es der FC Südtirol bis jetzt echt gut laufen. Also super Voraussetzungen fürs heutige Heimspiel gegen Modena. Dazu eine ganze Tribüne voll mit unseren 500 top-motivierten Hörern. Und ja, die Freude über unsere Gratistickets ist natürlich riesig.
2: Wow, super. Das ist perfekt.
3: Ja, super, danke schön. Eine Freude mich.
2: Ja, voll begeistert und die Tochter auch. Wir sind voll begeistert für FC Südtirol und hoffen, dass heuer eine gute Saison ist für den FC Südtirol. Und es wird sicher ein tolles Spiel.
0: Also die Fans voller Vorfreude auf den heutigen Anpfiff im Drusus-Stadion, aber nicht nur die Fanherzen schlagen besonders hoch, wenn daheim gespielt wird. Auch der technische Direktor des FCS, Hannes Fink, sagt, Heimspiele sind einfach was Besonderes.
4: Sicherlich ist der Heimspielen ein Vorteil, weil man kennt das Feld, man kennt das Stadion, man hat ein gutes Gefühl, man ist schwer, wenn man daheim ist. Das ist klar, dass das ein Vorteil ist. Ich hoffe, dass uns die Leute unterstützen und ich hoffe, dass die Leute zufrieden sind. Vor allem mit der Einstellung von der Mannschaft, halt darf nicht fallen. Das ganze Fußballerische kann oft mal besser gelingen, oft mal weniger gut, aber wir müssen die Leute mitreißen mit dem Einsatz, mit dem Kampfgeist und der Geschlossenheit.
0: Ja, die Chancen stehen gut. Modena hat das letzte Spiel verloren und steht aktuell auf Platz 5, während der FC Südtirol derzeit Platz 3 belegt. Also gute Karten fürs heutige Spiel. Vor allem, wenn die Fans auf der Tribüne so richtig Gas geben, denn das motiviert ungemein, so Fink.
4: Ich hoffe, dass die Fans uns unterstützen, uns helfen. Wir brauchen es, die Mannschaft braucht es. Und dann denke ich, dass wir eine gute Meisterschaft spielen können.
0: Eines steht fest, unsere 500 Hörer werden sicher alles geben, um ihre Mannschaft anzufeuern. Wir freuen uns schon, um 15 Uhr heißt es im Drusus-Stadion Anpfiff.
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Ärzte auf einfach Nein und Rick Astley, Never Gonna Give You Up. Wir starten recht schwungvoll in dieses Wochenende, kurz nach 8:30 hier auf Radio Tirol.

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1: Guten Morgen, ich bin Sabrina Fleischmann. Unwetter mit Hagel haben heuer im Sommer in Italien und auch bei uns in Südtirol große Schäden angerichtet. Ein Student aus Padua hat jetzt eine kostenlose App entwickelt, die das Hagelrisiko anzeigt und rechtzeitig warnt. Damit können Autos noch schnell in Sicherheit gebracht werden. Südtirols Exporte sind von April bis Juni um 1,1% zurückgegangen. Der Unternehmerverband ist besorgt über diese Entwicklung. Die Betriebe brauchen jetzt eine Senkung von Steuern und Energiekosten und weniger Bürokratie, fordert der Verband. In Bozen hat ein junger Tunesier vor dem Einkaufszentrum 20 ein teures E-Bike gestohlen. Er wurde kurz darauf von der Polizei geschnappt und verhaftet, weil er die Beamten attackiert hat. Der Besitzer hat sein E-Bike zurückbekommen. Heute ist wieder Sella Ronda Bike Day. Das bedeutet freie Fahrt für Radfahrer auf 4 Dolomitenpässen. Grödner, Sella und Podoljoch sowie der Campo Longo Pass sind von 9 Uhr bis 16 Uhr für Autos, Motorräder und Busse gesperrt. In Alaska ist nach einem Schiffsunglück ein 15-Jähriger aus dem Beringmeer gerettet worden. Er war stark unterkühlt und hatte mehrere Tage lang auf dem gekenterten Boot ausgeharrt. Sein Bruder und ein Cousin konnten nur mit Tod geborgen werden.
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2: 8:56 und schaut gut aus, grünes Licht von unseren Straßen, Dominik Reich.
3: Stau wird uns nicht gemeldet, auf den Hauptverbindungen und der Brenner Autobahn ist alles in Ordnung.
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3: Ja, ein doch kalter Samstagmorgen, zum ersten Mal

0: Attraction, Find My Love.
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0: Und da gibt es wieder jede Menge neue Erkenntnisse, Dominik Reich. Guten Morgen.
2: Morgen.
1: Wieder.
2: Überraschen Sie Ihren Partner, gemeinsame Erlebnisse stärken Ihre Liebe.
1: Stier.
0: Lachen Sie über kleine Fehler und lernen Sie daraus.
1: Zwilling.
2: Offene Gespräche bringen Sie Ihren Wünschen näher.
1: Krebs.
0: Vertrauen Sie Ihren Gefühlen und genießen Sie schöne Momente.
1: Löwe.
2: Kleine Gesten sagen oft mehr als große Worte.
1: Jungfrau.
0: Ein Stimmungstief zieht schnell vorbei, bald kommt die gute Laune zurück.
1: Waage.
2: In Ihrem Umfeld herrscht heute viel Sensibilität. Gehen Sie etwas behutsamer vor.
1: Skorpion.
0: Geduld zahlt sich aus. Im Moment, nein, Ihr Moment kommt noch.
1: Schütze.
2: Überlegen Sie gut, bevor Sie handeln. In der Ruhe liegt die Kraft.
1: Steinbock.
0: Bleiben auch Sie ruhig und lassen Sie sich nicht aus der Fassung bringen.
1: Wassermann.
2: Viele suchen Ihren Rat, sagen Sie aber früh genug Stopp.
1: Fische.
0: Eine unerwartete Begegnung weckt schöne Erinnerungen.
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0: Bernhard Brink, Zeit gebe ich Ihnen auch. 7:07. So, jetzt geht's um den Streaming-Tipp der Woche. Da geht's um Drama und Comedy. Das heißt, der Film Alice und Steve und was da dahinter steckt, weiß Kollege Lukas Hauptscheller.
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3: Alice und Steve, die kennen sich schon echt lange, also über 30 Jahre lang. Und Steve, der hat da so seine Probleme mit der Liebe.
4: Ich wünschte, ich wäre verliebt.
5: Du verdienst es, geliebt zu werden. Jeder, der dich kriegt, hätte ein Riesenglück.
3: Ja, und dann kommt durch einen Zufall irgendwie alles zusammen. Alices Tochter zieht wieder bei ihr ein und...
6: Hallo, deine Mama hat gesagt, ich könnte hierbleiben.
7: Das ist mir vorher noch nie aufgefallen, aber du bist auf eine schräge Art heiß.
6: Ich bin mir nur nicht... sicher wegen des Wortes schräg, das ist...
7: Vielleicht riechst du ja irgendwie komisch.
3: Und schon ist es passiert. Also, ja, da steht jetzt ein Elefant im Raum, und zwar ein richtig großer. Und das mit dem Ansprechen hilft irgendwie nicht so richtig.
7: Ich habe mit Steve geschlafen.
8: Sehr witzig.
7: Ich weiß, das verletzt dich, Mom, das kann ich sehen. Aber ich will ihn ja kennenlernen.
8: Ich hoffe, du fällst
9: aus deinem beschissenen Fenster und wirst von deinem Geländer mitten ins Herz aufgespießt.
8: Und niemand kommt zu deiner Beerdigung.
6: Welche drückt aus, sorry, dass ich mit deiner Tochter geschlafen habe.
3: Ja, das Ganze ist also nicht ganz so entspannt, aber wer weiß, vielleicht kann man die Familie ja noch retten. Alice und Steve auf Disney Plus. Von mir gibt's 4 von 5 Streaming-Sternen.
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0: Bill Haley, Shake, Rattle and Roll. Und wer jetzt Entspannungsübungen braucht, es gibt dazu keine Musik, dafür aber die Radio Tirol Nachrichten um 9.
1: Warnung vor Hagel, neue App soll helfen. Radio in Bozen nach Attacke auf Polizisten verhaftet. Das Wetter, die Sonne wärmt langsam auf. Ich bin Sabrina Fleischmann, guten Morgen.
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1: Unwetter mit Hagel haben heuer im Sommer in Italien und auch bei uns in Südtirol riesige Schäden angerichtet. In Cremona waren die Hagelkörner so groß wie Tennisbälle. Sie haben Dächer und Autos beschädigt. Ein Student aus Padua will Abhilfe schaffen. Er hat jetzt eine kostenlose App entwickelt, die rechtzeitig vor Hagel warnt. Dabei wird das Hagelrisiko berechnet aufgrund von Wetterdaten und aktuellen Meldungen von Nutzern. Bei hohem Risiko können die Autobesitzer schnell reagieren und ihre Autos in Sicherheit bringen. Angezeigt werden auf der App auch Tiefgaragen und überdachte Parkplätze in der Nähe. Die App ist ein voller Erfolg. Sie wurde innerhalb kurzer Zeit bereits mehr als 100.000 Mal heruntergeladen. Südtirols Exporte schreiben zum ersten Mal keine neuen Rekorde, sondern ein leichtes Minus. Von April bis Juni sind die Ausfuhren laut ASTAT-Daten um 1,1% zurückgegangen. Der Unternehmerverband ist besorgt über diese Entwicklung. Exporte seien entscheidend für das Wachstum der Südtiroler Wirtschaft, deshalb müssten die Betriebe unterstützt werden. Der Unternehmerverband fordert eine Senkung von Steuern und Energiekosten sowie weniger Bürokratie und Handelsbarrieren. In Bozen hat die Polizei einen Raddieb geschnappt. Er hatte beim Einkaufszentrum 20 ein teures E-Bike gestohlen. Auf den Aufnahmen der Videoüberwachung hat die Polizei den Täter erkannt, weil er bereits vorbestraft ist. Es handelt sich um einen 20-jährigen Tunesier. Er wurde kurz darauf mit dem gestohlenen Rad gestellt. Er hatte Beamten angegriffen und wurde festgenommen. Das gestohlene E-Bike wurde dem rechtmäßigen Besitzer zurückgegeben. Heute ist wieder Sellaronda Bike Day mit 4 autofreien Dolomitenpässen. Grödner, Sella und Podojoch sowie der Campo Longo Pass sind noch bis 16 Uhr am Nachmittag für Autos, Motorräder und Busse gesperrt und für die Radfahrer reserviert. Die gesamte Strecke ist 53 Kilometer lang mit mehr als 1600 Höhenmetern. Im Hochbustertal wird heute der traditionelle 13. Berglauf ausgetragen. Start ist jetzt um 9 Uhr in Sechsten. Das Ziel ist die 13. Hütte. Fast 18 Kilometer sind zu bewältigen. Wir schauen noch nach Australien. Dort hat ein junger Mann eine saftige Geldstrafe kassiert, weil er sich beim Autofahren ein Butterbrot geschmiert hat. Er hatte während der Fahrt den Bagel auf den Knien und wurde von der Polizei ertappt. Zu seiner Entschuldigung hat er gesagt, dass er Hunger hatte. Das haben die Polizisten nicht gelten lassen, denn auch die Zubereitung von Essen sei eine Ablenkung und sie haben eine Strafe verhängt. Die Sonne gibt Vollgas. Mehr zum Wetter gleich.
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3: Wir haben es 8:45. So blau, so grün, so bunt. Ein Kunstwerk von einem Wetter, Dominik Reich.
4: Ja, Sonnenschein so weit das Auge reicht. Wolken so gut wie keine unterwegs. Und diese letzten Nebelschwaden im oberen Bustertal in Sexten, die verschwinden jetzt auch bald. Die Temperaturen klettern auf 23 bis 28 Grad. Und mit heute noch nicht genug. Morgen ändert sich fast nichts. Wieder viel Sonne, ein paar Wolkenschleier und bis zu 28 Grad. 3 Grad meldet jetzt Rhein in Daufers, 8 Welschnofen, 4 St. Martin in Thurn und 9 St. Martin in Passeier.
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4: Kurzer Stau auf der Grödner Staatsstraße, taleinwärts bei St. Ulrich. Sie verlieren wegen Überlastung ein paar Minuten. Gesperrt sind ja alle 4 Dolomitenpässe rund um den Sellerstock, wie in den Nachrichten gehört, jetzt ab 9 für den Sellaronda Bike Day. Auf der Brennerautobahn läuft's gut, eine sichere Fahrt.
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3: Die Sonne, die hinter den drei Zinnen verschwindet, oder der Sternenhimmel über dem Völser Weiher. Also den perfekten Fotomoment auf der Linse einfangen, ist gar nicht so einfach. Deshalb holen wir uns gleich die besten Tipps und Tricks von Naturfotograf Fabian Dalpiaz.

Ein schönes guten Morgen nach Oh What a Night. Das ist der Samstag hier auf Radio Tirol. Und die schönste Musik aller Zeiten kommt auch von einem, den wir kennen als schrill angezogen, kunterbunt geschminkt. Den Paradiesvogel von Culture Club, Boy George. Seit 1982, seit Do You Really Want to Hurt Me?

0: Reinhard Fendrich, der Streifzug durch Wien bei Nacht. Einen schönen Samstagvormittag bei strahlendem Sonnenschein aber jetzt. Für das perfekte Foto braucht es halt mehr als nur eine Kamera. Fabian Dalpiaz fotografiert seit er klein ist und kennt die besten Fotospots in Südtirol. Sein Spezialgebiet, die Naturfotografie.
1: Auf jeden Fall, ich bin es in Südtirol, Natur- und Landschaftsfotografie vorteilhaft zu machen, weil wir so einfach schön haben. Und ich bin eher ein Naturmensch, ich bin gern draußen, ich tue gern die Wolken, das Wetter beobachten und da fürs Wetter und vom Wetter zu lernen. Und deswegen passt mir das ganz gut.
0: Zum sechsten Mal nimmt Fabian als Profifotograf an der größten Fotomesse Österreichs teil. Und auch heuer hat er bereits ein tolles Thema auf dem Programm.
1: Den Workshop, was ich heuer halten werde, ist für die Sternenfotografie, also wie man mit einer Kamera und ein bisschen Planung zu einem bergigen Milchstraußenfoto kommt, weil Fotografie im Dunkeln ist echt relativ kompliziert, aber ich probiere das in meinem Workshop wirklich für jeden Hobbyfotograf verständlich und auch zum Nachmachen umzubringen.
0: So, jetzt hätten wir aber schon mindestens einen Tipp.
1: Ja, es braucht eigentlich nicht einmal eine gute Kamera, auch mit dem Handy kann man mittlerweile sehr viel machen. Das Wichtigste ist einfach viel üben, viele verschiedene Perspektiven probieren, also in Fokus wirklich auf die Perspektiven, auf die Bildkomposition zu legen und dann logisch auch probieren, einer schönen Lichtstimmung, so einen Aufgang, so einen Untergang unterwegs zu sein, dann werden die Bilder von alleine schon schöner.
0: Und wer jetzt Lust hat auf noch mehr Profiwissen und spannende Einblicke hinter die Kamera, die Fotomesse Tirol findet vom 24. bis 26. September in Innsbruck statt. Da warten rund 50 Workshops, zu denen man sich am besten jetzt schon anmeldet. Online bei uns, Radio Tirol.de, der Weg zur Anmeldung. Der Eintritt zur Messe ist kostenlos.
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0: Schönen guten Morgen wünsche ich Ihnen am Samstag.
5: Guten Morgen, Renate. Mit dir mache ich Abend ganz schnell auf und noch ein schönes Wochenende.
0: Ebenso. Boogie können die Baccarat am allerbesten. Natürlich neben Singen, hm?

Rocknummer, oder? Von den zwei der berühmtesten Boygroup der Welt, Paul McCartney und Ringo Starr, haben diesen Song Home to Us im Mai heuer herausgebracht. Finde ich schon großartig, dass da noch was getan wird, trotz des hohen Alters. Ma che bello questo amore. Auch Eros Ramazzotti meldet sich zu Wort hier im Radio Tirol Wochenende.

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2: 9:55 und es gibt jetzt die ersten Überlastungskolonnen auf der Brenner Autobahn. Dominik Reich.
3: In Fahrtrichtung Süden zwischen Trient Süd und AFI immer wieder Abschnitte mit langsamem Verkehr. Auf den Staatsstraßen im Land geht's gut weiter, Stau wird uns nicht gemeldet.
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3: Einfach nur herrlich. Sonne hoch 3. Wolken haben sich einfach mal abgemeldet heute. Morgen am Sonntag auch wieder voller Sonnengenuss. Ein paar Schleierwolken sind am Start. Die Temperaturen in der Früh frisch, am Nachmittag perfekt zum im Liegestuhl chillen bei bis zu 28 Grad. Aktuell meldet Klausen 11 Grad, Latsch 14, Nals 16 und Niederdorf 9 Grad.
2: In unserem Waldupdate haben wir einen Tipp fürs Wochenende. Ja, für ein wunderschönes Wochenende. Umso lieber lohnt sich ein Abstecher in den Wald.
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0: Eines wird dieser Samstag garantiert nicht langweilig.
1: Heim bei uns im ganzen Land.
2: Almabtriebe, Kirchtagsstimmung, das geht heute ab im ganzen Land. Die Seiser feiern in Steinhaus, in Derenden und. In Bruneck stehen schon die Zapfhähne. Da findet die große Bierfete statt, das Festival mit 20 Brauereien. Musik ist dabei, der Grill wird schon eingeheizt, beim Harpf ab 14 Uhr.
3: Heute im Finchgau.
2: Die Dayparty auf der Melager Alm, da wird's heute richtig laut, ganz hinten in Langtaufers. Nach einer feinen Wanderung einkehren und feiern, Haus Techno aus Berlin durch den Tag.

0: Ein bei uns im Burghofenamt.
1: 20 Jahre Krenzelhof Charms. Das wird gefeiert heute durch den Tag mit La Christina, die Rückkehr der Saligen, die Wiederentdeckung des Urweiblichen. Performances der Künstlerin, Klangvocals. Morgen Sonntag dann das Konzert mit Oberst Dirndl.
2: Bei uns in Unterland.
1: Das Transat Festival ist gestartet. Heute Inco Touch, Shushu und Matthew Herbert. Auf der großen Leinwand David Lynch's Erasurehead und dazu die Arrangements des Duos Shushu. Ein audiovisuelles Gesamterlebnis in den Rotoblashallen ab 20 Uhr. Und dann Teil 2 des Abends mit Matthew Herbert. Er verwandelt Klänge aus der Wirklichkeit in ganz spezielle, richtig gute elektronische Musik.
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Patience von Take That. Oder auch What You Are Proposing von Status Quo. Mit der schönsten Musik aller Zeiten begleiten wir Sie in dieses herrliche Septemberwochenende. Ich bin Renate Holzner.

0: gedacht.
1: 10 Uhr.
2: Wirtschaftsverbände begrüßen Änderungen bei der Raumordnung. Rechtzeitige Warnung vor Hagel, neue App soll das schaffen. Heute heißt es Sonne genießen im ganzen Land. Ich bin Sabrina Fleischmann, schönen Vormittag.
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2: Der Landtag hat eine ganze Reihe von Änderungen am Raumordnungsgesetz beschlossen. Von der Opposition kommt Kritik, Lob gibt es hingegen von den Wirtschaftsverbänden. Sie sagen, dass die neuen Bestimmungen Vorteile für die Bürger und die Unternehmen bringen und dass damit neuer Wohnraum geschaffen werden kann. Der Ausbau von Dachböden wird erleichtert und Betriebe dürfen in Gewerbezonen 2 Dienstwohnungen haben. Auch bei den Mitarbeiterunterkünften gibt es neue Möglichkeiten. Unter anderem können aufgelassene Hotels oder Pensionen für die Unterbringung von Beschäftigten genutzt werden. Für den HGV ist das eine sinnvolle Lösung. Damit werde der freie Wohnungsmarkt entlastet und bestehende Gebäude könnten genutzt werden. Unwetter mit Hagel haben heuer im Sommer in Italien und auch bei uns in Südtirol große Schäden angerichtet. Ein Student aus Padua hat jetzt eine kostenlose App entwickelt, die rechtzeitig vor Hagel warnt. Dabei wird das Hagelrisiko berechnet. Und bei hohem Risiko können die Autobesitzer schnell reagieren und ihre Autos in Sicherheit bringen. Angezeigt werden auf der App auch Tiefgaragen und überdachte Parkplätze in der Nähe. Die App ist ein voller Erfolg. Sie wurde innerhalb von kurzer Zeit schon mehr als 100.000 Mal heruntergeladen. Menschen mit Behinderung haben heute freien Eintritt in den Garten von Schloss Trautmannsdorf bei Meran. Das gilt auch für eine Begleitperson. Die Gärten sind zum großen Teil barrierefrei. Viele Wege können mit dem Rollstuhl befahren werden. Der Gratiseintritt wird in Zusammenarbeit mit dem Dachverband für Soziales und Gesundheit organisiert, bereits zum 19. Mal. US-Präsident Donald Trump kommt am Wochenende nach Irland. Bei dem Besuch stehen nicht nur politische Gespräche auf dem Programm. Trump ist auch zu Gast bei einem Golfturnier. Philipp Detlefs berichtet.
3: Zunächst will Trump in Dublin die irische Präsidentin Catherine Connolly und Premierminister Micheál Martin treffen. Im Mittelpunkt seiner Reise steht aber auch der Golfsport. Am Sonntag besucht der US-Präsident die Schlussrunde der Irish Open auf seinem eigenen Golfresort in Doonbeg. Sein Besuch wird von Protesten begleitet. In Dublin und in Doonbeg sind Demonstrationen angekündigt.
2: Von Irland nach Australien. Dort hat ein junger Mann eine saftige Geldstrafe kassiert, weil er sich beim Autofahren ein Butterbrot geschmiert hat. Er hatte während der Fahrt den Bagel auf den Knien und wurde von der Polizei ertappt. Zu seiner Entschuldigung hat er gesagt, dass er Hunger hatte. Das haben die Polizisten nicht gelten lassen, denn auch die Zubereitung von Essen sei eine Ablenkung und sie haben eine Geldstrafe ausgestellt. Mit viel Sonne geht's durch den Samstag. Mehr zum Wochenendwetter gleich.
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5: Kurz nach 10, schönen Vormittag, ich bin Dominik Reich. Strahlend sonnig haben wir's, wolkenkomplette Fehlanzeige, Sonnenschein von früh bis spät. Feine 23 bis 28 Grad genießen wir dazu. Morgen verirren sich ab und zu ein paar Schleierwolken zu uns, vor allem gegen Abend. Tagsüber aber viel Sonnenschein wieder bei 21 bis 28 Grad. Kurns meldet jetzt 15 Grad, Laurain 11, Pfalzen 10 und Stilfs 13 Grad.
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5: Ja, die Straßen werden voller jetzt am Vormittag. Überlastungskolonnen auf der Brennerautobahn in Fahrtrichtung Süden zwischen Trient Süd und AFE streckenweise. Stau auf der Pustertaler Staatsstraße in Fahrtrichtung Brixen zwischen St. Lorenzen und Kirns und zwischen Niederfintel und Schaps. Allen unterwegs eine sichere Fahrt.
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1: Kurz nach 11:30, schönen Vormittag ins Land. Ich bin Dominik Reich und einige Hauptverbindungen sind überlastet. Die Brenner Autobahn südwärts im Reiseverkehr zwischen Neumarkt und Affi immer wieder. 10 Minuten länger dauert es auf der Bustertaler Staatsstraße zwischen St. Lorenzen und Kienz. Kolonne auch zwischen Niederfintel und Schaps, beides mal in Fahrtrichtung Brixen. Richtung Hochbustertal stockt's bei Bercha und bei der Praxer Einfahrt. Weiter ins Eisacktal, wie die ganze Woche schon Wartezeiten in Klausen auf der Brenner Staatsstraße. Dort gibt's eine große Baustelle bei der Unterführung. Auf der Finchgauer Staatsstraße auch die typischen Staupunkte bei Rabland, bei Döll und bei Forst.
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1: Die Sonne in Topform, Vitamin D tanken, einfach nur genießen. Warm wird's am Nachmittag bei 23 bis 28 Grad, also kurze Hosen, Flipflops, die verschwinden noch nicht im Dachboden. Morgen auch wieder viel Sonnenschein, ein paar Schleierwolken, vor allem gegen Abend dann, und die Temperaturen steigen auf 21 bis 28 Grad. Aktuell meldet Andrian 18 Grad, Truden 14, Olang 12 und Wengen 9 Grad.
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0: Wirtschaftsverbände sind zufrieden mit neuen Bestimmungen in der Raumordnung. Volksbefragung zum Pumpspeicherkraftwerk in Ulten. Im März wird abgestimmt. Das Wetter, die September-Sonne strahlt vom blauen Himmel. Ich bin Sabrina Fleischmann. Schönen Vormittag.
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0: Die Wirtschaftsverbände begrüßen die Änderungen am Raumordnungsgesetz, die der Landtag beschlossen hat. Sie sagen, dass die neuen Bestimmungen Vorteile für die Bürger und die Unternehmen bringen werden. Der Ausbau von Dachböden wird erleichtert und Betriebe dürfen in Gewerbezonen 2 Dienstwohnungen haben. Auch bei den Mitarbeiterunterkünften gibt es neue Möglichkeiten. Unter anderem können aufgelassene Hotels oder Pensionen für die Unterbringung von Beschäftigten genutzt werden. Für den HGV ist das eine sinnvolle Lösung, weil damit der freie Wohnungsmarkt entlastet wird. Soll in Ulten ein Pumpspeicherkraftwerk gebaut werden oder nicht? Darüber entscheiden die Ultner in einer Volksbefragung am 7. März. Der Gemeinderat hat jetzt diesen Termin festgelegt. Zur Vorbereitung wird es eine Informationsbroschüre und Infoveranstaltungen geben, sobald das endgültige Angebot der Stromgesellschaft Alperia vorliegt. Die Alperia wirbt für das Kraftwerk und hat als Ausgleich unter anderem Gratisstrom angeboten. Der Domplatz in Brixen ist heute mehrsprachig. Bis 13 Uhr wird dort die Initiative Sprachen am Platz abgehalten. Bei Sprachstationen können die Besucher Chinesisch, Englisch, Arabisch, Spanisch und italienische Gebärdensprache erleben und kennenlernen. Außerdem gibt es Informationen über Sprachkurse, die Vorbereitung auf die Zweisprachigkeitsprüfungen und Sprachaufenthalte. In Bozen hat eine neue Betriebskita ihre Tore geöffnet. Sie wurde von der Sparkasse eingerichtet. Die Kita befindet sich in der Talfergasse. 30 Kinder können dort betreut werden. Vorrang haben Angestellte der Sparkasse. Aber einige Plätze sind noch frei und werden anderen Familien zur Verfügung gestellt. Betreut werden die Kinder von der Tagesmuttergenossenschaft von 7:30 Uhr in der Früh bis 6 Uhr am Abend. Nach Österreich. In Kärnten hat ein 8-jähriger Bub beim Pilzesuchen einen gefährlichen Fund gemacht. Er hat eine Munitionskiste entdeckt, ausgegraben und mit seinem Vater nach Hause getragen. Dort haben sie in der Kiste 6 Granaten entdeckt und die Polizei alarmiert. Das Bundesheer hat festgestellt, dass die Granaten in einem sehr schlechten und gefährlichen Zustand waren und das umliegende Gebiet musste evakuiert werden. Die Munitionskiste wurde dann auf ein Feld gebracht und gesprengt. Sonne pur steht auf dem Wetterprogramm und wir schauen auch gleich auf die Temperaturen.
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5: Schönen Vormittag, Dominik Reicher. Wir haben es 11:04 und das ist Kaiserwetter. Besser geht nicht. Sonne für alle den ganzen Samstag lang und dazu feine 23 bis 28 Grad. Morgen der Sonntag auch wieder fast volle Punktezahl sonnenmäßig. Gegen Abend sind ein paar dichtere hohe Wolken dabei, aber wieder 21 bis 28 Grad. Jetzt messen wir bei Ihnen in Kurtatsch 15 Grad, in Mölten 13, in Niederdorf 12 und in Schenna 16 Grad.
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5: Überlastet ist die Brennerautobahn im Reiseverkehr südwärts, abschnittsweise zwischen Neumarkt und Affi, nordwärts vor allem zwischen Ala und Rovereto Süd. Auf der Bustertaler Staatsstraße immer wieder Stau stehen angesagt in Fahrtrichtung Brixen zwischen St. Lorenzen und Kienz und zwischen Fintel und Schaps. Das gleiche Bild auf der Finchgauer Staatsstraße. In beiden Fahrtrichtungen stehen sie immer wieder im Stau zwischen Blaus und Forst. Viel Geduld und eine sichere Fahrt.
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1: Schönen Vormittag, kurz nach 11:30, ich bin Dominik Reich und da ist einiges los auf unseren Hauptverbindungen. Südwärts auf der Brennerautobahn immer wieder schleppender Verkehr wegen Überlastung. Bei der Maltstelle Sterzing zum Beispiel und dann so abschnittsweise zwischen Bozen Süd und Affi. Nordwärts zwischen Affi und Trient Süd. 10 Minuten Zeitverlust auf der Finchgauer Stadtstraße in Fahrtrichtung Reschen zwischen Forst und Döll. Und in der Kolonne weiter geht's auf der Bustertaler Stadtstraße in Fahrtrichtung Brixen zwischen Fintel und Schaps.
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1: Die Temperaturen steigen und steigen bis auf 23 Grad im Wipptal und 28 im Unterland noch. Jetzt hat es in Malz 18 Grad, in Neumarkt 19, in Feldurn 16 und in Corvara 11 Grad. Die Sonne heute komplett alleine unterwegs. Morgen auch viel Sonnenschein, es tauchen dann ein paar hohe Wolkenfelder auf. Es bleibt warm bei 21 bis 28 Grad.

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5: Südtirol hat weniger Arbeitslose und mehr Beschäftigte als der Rest Italiens. Die Ulmer können im März über das Pumpspeicherkraftwerk abstimmen. Das Wetter der Nachmittag wird schön und warm. Ich bin Sabrina Fleischmann. Grüß Gott.
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5: In Südtirol herrscht weiter Vollbeschäftigung. Die Arbeitslosenrate ist von April bis Juni auf 1,1% gesunken. Italienweit waren es 5,6%. Auch bei der Beschäftigungsquote hat Südtirol deutlich bessere Zahlen. Bei uns sind es knapp 74%. Der gesamtstaatliche Durchschnitt liegt nur bei 63%. Neue Jobs entstehen in Südtirol vor allem im Dienstleistungssektor, während Landwirtschaft und Industrie gegenüber dem Vorjahr weniger Beschäftigte zählen. Soll in Ulten ein Pumpspeicherkraftwerk gebaut werden oder nicht? Darüber entscheiden die Ultner in einer Volksbefragung am 7. März. Der Gemeinderat hat jetzt diesen Termin festgelegt. Zur Vorbereitung wird es eine Informationsbroschüre und Infoveranstaltungen geben, sobald das endgültige Angebot der Alperia vorliegt. Die Alperia wirbt für das Kraftwerk und hat als Ausgleich unter anderem Gratisstrom angeboten. Der Domplatz in Brixen ist heute mehrsprachig. Bis 13 Uhr wird die Initiative Sprachen am Platz abgehalten. Bei Sprachenstationen können die Besucher Chinesisch, Englisch, Arabisch, Spanisch und italienische Gebärdensprache erleben und kennenlernen. Außerdem gibt es Informationen über Sprachkurse, die Vorbereitung auf die Zweisprachigkeitsprüfungen und Sprachaufenthalte. In Bozen hat eine neue Betriebskita der Sparkasse ihre Tore geöffnet. Die Kita befindet sich in der Talfergasse, 30 Kinder können dort betreut werden. Vorrang haben Angestellte der Sparkasse, einige Plätze sind aber noch frei und werden anderen Familien zur Verfügung gestellt. Betreut werden die Kinder von 7:30 Uhr in der Früh bis 6 Uhr am Abend. Nach Österreich. In Kärnten hat ein 8-jähriger Bub beim Pilzesuchen einen gefährlichen Fund gemacht. Er hat eine Munitionskiste entdeckt, ausgegraben und mit seinem Vater nach Hause getragen. Dort haben sie in der Kiste 6 Granaten entdeckt und die Polizei alarmiert. Sprengstoffexperten haben dann festgestellt, dass die Granaten in einem sehr schlechten und gefährlichen Zustand waren. Das umliegende Gebiet wurde evakuiert. Dann wurde die Munitionskiste auf ein Feld gebracht und gesprengt. Der Wahlsieg der AfD in Sachsen-Anhalt hat auch in Südtirol hohe Wellen geschlagen. Was unsere Parteien dazu sagen, das hören Sie gleich im Wochenrückblick.
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8: Ich bin Winfried Zueck. Grüß Gott. Diese Woche haben Wähler unbequeme Fakten geschaffen. So wie bisher soll's nicht weitergehen. Fast jeder zweite Wähler im deutschen Bundesland Sachsen-Anhalt hat am letzten Wochenende der dort rechtsradikalen AfD seine Stimme gegeben. Diese Wähler wollen offenbar einen radikalen Kurswechsel. Nicht nur Deutschland musste diese Woche erkennen, die etablierten Parteien haben mit der Politik der letzten 10 Jahre das Vertrauen vieler Menschen verspielt.
9: Die AfD hat nicht gewonnen, weil sie so ein tolles Programm hat oder nur, weil sie rechts und populistisch ist. Vor allem haben die anderen, die alten Parteien, verloren. Da sind sich Sven Knoll von der Südtiroler Freiheit und die Team K, Landtagsabgeordnete Maria Elisabeth Rieder, einig.
10: Wer die wirklichen Sorgen der Menschen ignoriert, der braucht sich dann nicht wundern, wenn dann immer mehr Menschen eben die politischen Extreme einfach ihre Stimme geben.
11: Die Wähler haben sich einfach nicht mehr manipulieren lassen. Sie haben frei entschieden. Es ist vor allem auch erfreulich, dass sehr viele Nichtwähler zur Wahl gegangen sind und klar zum Ausdruck gebracht haben, dass sie eine Veränderung wollen.
9: Wenn der Grund für den Wahlsieg der AfD im Versagen der etablierten Parteien liegt, dann müsse das zu denken geben, sagt Landeshauptmann Arno Kompatscher.
12: Hier gilt es, Antworten zu geben, um dann nicht jenen Raum zu geben, die eine Politik verfolgen, die dann antieuropäisch ist, die alles, was uns Frieden, Wohlstand und Freiheit gesichert hat, in Frage stellen, die uns den Russen ausliefern wollen und ähnliches mehr. Aber es gilt eben nicht nur auf die Populisten zu schimpfen, sondern auch Antworten zu geben, die die Menschen wieder überzeugen, vernünftige, moderate Parteien zu wählen, die auch tatsächlich konkrete Lösungsvorschläge erarbeiten. Solche hat AfD ja nicht,
8: sagte der Landeshauptmann. Die Brandmauer, der Versuch, die AfD und damit auch ihre Wähler und ihre Anliegen auszugrenzen, ist in Deutschland für die anderen Parteien zu einem Boomerang geworden. Die AfD ist dadurch so richtig stark geworden. Wenn Sachsen-Anhalt auch nur ein relativ kleines deutsches Bundesland ist, ein Schockmoment für die anderen Parteien ist diese Wahl ganz bestimmt. Seit 10 Jahren geht es in Europa mit den schulischen Leistungen der Kinder und Jugendlichen eher bergab. Dass die Politik in der Corona-Zeit die Schulen schließen ließ, hat da auch nicht gerade geholfen. Diesen Abwärtstrend hat diese Woche die PISA-Studie bestätigt. Wir haben am Donnerstag die Südtiroler Resultate unter die Lupe genommen.
13: Zwar steht Südtirol, vor allem die deutschsprachigen Schulen, im internationalen Vergleich noch recht gut da. Aber auch bei uns geht es mit den Leistungen bergab. Vor allem beim Lesen, der wichtigsten Grundkompetenz. In den letzten 7 Jahren hat die Lesefähigkeit der Südtiroler Schüler um ein ganzes Schuljahr abgenommen. Aber woran liegt das? Der Koordinator der PISA-Studie in Südtirol, Klaus Niederstetter, erklärt das so.
14: Es sind viele Einflussfaktoren. Relativ naheliegend ist sicherlich der übermäßige Konsum von digitalen Medien, aber eben nicht ausschließlich. Wir sehen eben der sozioökonomische Hintergrund, grundsätzlich einfach das Familienhaus. Habe ich zu Hause die Möglichkeit, eben gemeinsam mit meinen Eltern zu lesen? Wird mir vorgelesen? Habe ich einen gewissen Bücherbestand? Das sind alles Faktoren, die hier sicherlich wirken.
13: Auch die negativen Folgen des Fernunterrichts während der Corona-Pandemie spüre man noch deutlich, sagt Niederstetter. Bemerkenswert sind an der Studie nicht nur die Testergebnisse, sondern auch, was unsere Kinder von der Schule halten. Ganze 2/3 finden nämlich, dass die Schule sie nicht gut auf das Erwachsenenleben vorbereitet. 1/4 sagt sogar, die Schule sei eine komplette Zeitverschwendung.
14: Die Kinder und Jugendlichen verlangen mehr denn je den Sinn hinter dem, was sie eben erlernen sollen. Und dementsprechend ist es eine Aufgabe der Schule, nicht ausschließlich eben Stoff zu vermitteln, unter Anführungszeichen, sondern effektiv auch die Bedeutung klar zu unterstreichen und hervorzuheben, warum lernen wir dieses und jenes. Und dann sehen die Kinder und Jugendlichen die Schule sicherlich nicht mehr als Zeitverschwendung.
13: Zumindest einen Lichtblick gibt es in der Studie aber für die deutschsprachige Schule in Südtirol. Die Ergebnisse sind in allen Bereichen deutlich besser als in den italienischsprachigen Schulen. Auch wenn der Trend überall nach unten zeigt.
8: Es hat diese Woche in Südtirol ganz ordentlich geregnet, nach längerem wieder. Und es zeichnet sich ab, dass das wohl in Zukunft öfter so sein wird. Mal ist es länger trocken, dann wieder kurz richtig nass. Die Herausforderung wird sein, das Wasser, das vom Himmel kommt, aufzufangen und zu speichern. Vor allem auch für die Landwirtschaft.
13: Landwirtschaftslandesrat Luis Walcher sagt, es brauche mehr Reserven.
15: Wir werden in einigen Gegenden freilich neue Speicherbecken brauchen und da gilt es, Wasser auch aufzubewahren. Und das geht mit Speicherbecken, die teilweise abgedeckt sind, teilweise aber auch schön sich in die Landschaft einfügen. Und wir werden diesen Ausgleich finden müssen. Wenn jemand in Zukunft bereit ist, Landwirtschaft weiterzumachen, Landschaft in Südtirol zu pflegen, dann werden wir um das Wasser nicht herumkommen.
13: Umweltschützer sind ja bekanntlich keine Freunde von Speicherbecken. Das zeigt der Streit um die geplanten Becken in Kaltern. Ganz vermeiden wird man sie zwar nicht können, schätzt Florian Treuer vom Heimatpflegeverband. Man könne die Becken aber auch umweltfreundlicher bauen.
16: Unterirdische Speicherbecken, dort wo sie gebraucht werden, in der Landwirtschaft oder in der Nähe von Orten für die Trinkwasserversorgung, Denn damit gehe ich eines der größten Probleme auch gleich an, nämlich die Wasserverdunstung. Offene, große Speicherbecken haben enorme Verluste. Gerade tiefgelegene Speicherbecken in heißen Sommern wie heuer, da vernichte ich praktisch einen Großteil des Potenzials, das ich brauche.
13: Die Landesregierung plant in Zukunft auf einen Mix aus verschiedenen Maßnahmen zu setzen, um die Wasserknappheit zu bekämpfen. Einmal durch effizientere Bewässerung und bessere Leitungen, wo weniger Wasser verloren geht. Dann durch neue Speicherbecken, aber auch indem das Wasser in den großen Stauseen mehr für die Landwirtschaft und als Trinkwasser genutzt wird und nicht mehr nur für die Stromproduktion.
8: In den letzten Jahrzehnten hat sich unser Leben ziemlich stark verändert. Auch der Straßenverkehr ist heute wesentlich dichter als vor 30 Jahren. Und mit den Smartphones sind ganz andere Ablenkungsursachen ins Auto eingezogen. Italien soll deshalb bald eine neue Straßenverkehrsordnung bekommen, die auch dieser Entwicklung Rechnung trägt. Geplant ist aber auch, dass Jugendliche schon mit 17 den Führerschein machen können.
5: Die Neuerung soll nicht nur für den Autoführerschein gelten, sondern auch für den C-Führerschein für LKWs. Eine Antwort auf den akuten Fahrermangel, sagt Fahrlehrer Foccherini.
17: Bevor man jetzt da erschrickt, wir mit 17 schon LKW. Es gibt Pilotprojekte in der Schweiz, in Frankreich. Das wird seit Jahren ausgetestet mit exzellenten Ergebnissen. Also es ist den jungen Menschen absolut zuzutrauen. Man muss nur ordentlich und früh genug mit der Schulung beginnen.
5: Eine weitere geplante Neuerung betrifft die Fußgänger. Sie sollen besser aufpassen und sich nicht durch das Smartphone ablenken lassen. Wenn Sie beim Überqueren der Straße auf Ihr Handy und nicht auf den Verkehr schauen, soll eine Strafe von 75 Euro eingeführt werden. Egon Bernabé, Kommandant der Ortspolizei Sterzing, ist dafür.
18: Viele Unfälle passieren hauptsächlich, weil man abgelenkt ist und das nicht nur am Steuer eines Autos, sondern auch zu Fuß oder mit dem Fahrrad. Es ist für die Verkehrssicherheit und um Unfälle zu vermeiden auf jeden Fall sinnvoll, ja.
5: Gut findet Ortspolizeikommandant Bernabé auch, dass die Verkehrsstrafen fürs Schnellfahren in Zukunft stärker gestaffelt sein sollen. Jedes km/h zu viel kostet extra. Derzeit gibt es bestimmte Geschwindigkeitsbereiche, in denen die gleichen Strafen gelten.
18: Wenn jemand sehr zu schnell fährt, dann soll er entsprechend höher gestraft werden, weil es ist nicht richtig, wenn man das 150 Fahrt gleich hohe Strafe kriegt wie jemand, was 59 Fahrt. Es sind fast 10 km/h Unterschied, aber das macht schon etwas aus in einer Ortschaft.
8: Fix ist noch nichts. Jetzt am Wochenende können Polizei und Verkehrsorganisationen noch Vorschläge zur neuen Straßenverkehrsordnung einreichen. Das Verkehrsministerium in Rom prüft sie dann und arbeitet dann eine endgültige Fassung aus. Wer sein Motorrad auffrisiert oder bei einem Auto den Schalldämpfer umgebaut hat, der sollte ab nächster Woche besser einen Bogen um die Stadt Bozen machen. Dort hat die Polizei ab Montag nämlich ein Schallpegel-Messgerät im Einsatz. Mit dem misst sie, ob die Fahrzeuge original sind oder die Zulassungslimits beim Lärm überschreiten. Wer zu laut ist, muss 400 Euro zahlen und die Tuningteile wieder abbauen.
9: An einen gewissen Verkehrslärm sind wir gewöhnt. Diese Lautstärke ist es nicht, die als störend empfunden wird. Es sind die auf laut umgebauten Motorräder und Autos, sagt der Direktor vom Landesamt für Luft und Lärm, Georg Bichler.
19: Beschwerden gibt es auf jeden Fall, ja. Und meistens ist es dann so, dass jetzt nicht der normale Motorradfahrer, der ruhige oder das normale Auto auffällt, sondern eben das sind die wenigen, die irgendwie rausgehört, rausstechen, die besonders laut sind.
9: Und die gibt es immer noch, das sagt der Motorradmechaniker Richard Bichler. Den Trend, Motorräder aufzufrisieren, gab es immer schon und der ist geblieben.
20: Motorräder, wenn sie in Originalzustand sind, dann sind die nicht so laut. Also wirklich nicht mehr laut, muss man sagen. Nicht, außer die Modifizierten. Die Modifizierten natürlich sind oft zu laut. Das ist ein Thema. Ich bin passioniert seit immer für Motorräder. Aber mir selbst sind viele zu laut.
8: Am meisten Beschwerden über zu laute Autos und Motorräder gibt's in Bozen in der Drususstraße, Freiheitsstraße und Kadornastraße. Und genau dort will die Polizei ab Montag die ersten Lärmkontrollen machen. Zum ersten Mal sucht Südtirol das Jugendwort des Jahres. Der Wettbewerb ist diese Woche gestartet. Alle Jugendlichen zwischen 14 und 20 können Vorschläge machen. Denn während in Deutschland und Österreich Begriffe wie das Crazy oder 6-7 von Jugendlichen besonders viel verwendet werden, ist Südtirol ein Sonderfall.
5: Die Südtiroler Jugendsprache ist bunt gemischt und mehrsprachig. Das sagt Nadine Thomaset. Sie ist 19 Jahre alt.
21: Was sie vielleicht viel verwendet, ist Goofy.
1: oder Uwu oder vielleicht auch Hölle, also ein deutsches Wort. Und sonst Südtirolerisch wie Alben Secco oder auf Italienisch Cista. Und sogar ladinische Jugendwörter gibt es, wie zum Beispiel Fett. Fett heißt, wenn man irgendjemand sieht, der gut ausschaut.
5: Aber warum entwickeln Jugendliche eigene Begriffe und warum ist Jugendsprache für sie so wichtig? Julia Poslina sagt,
21: wahrscheinlich ist auch Jugendsprache auch etwas, um sich ein bisschen anzugrenzen, auch von den Erwachsenen, weil sie es vielleicht auch nicht unbedingt verstehen, die Begriffe, und dann ist es halt so etwas Eigenes, was auch ein bisschen Identität schafft.
8: In diesen Wochen werden jetzt Vorschläge gesammelt. Das Südtiroler Jugendwort des Jahres steht dann im Oktober fest. Das waren die Themen der Woche im Rückblick. Wir wünschen ein schönes Wochenende.
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5: Keine Wolke am Himmel und die Sonne wärmt weiter auf. Die Temperaturen schaffen noch bis zu 28 Grad am Nachmittag. Jetzt zum Mittag hat es in Bozen 21 Grad, in Brixen und Schlanders 19, in Bruneck 15. Meran meldet 20, Sterzing 18 und Wolkenstein kühlere 12 Grad. Auch der Sonntag bringt uns morgen schönes Spätsommerwetter mit Sonne und Schleierwolken.
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1: Schönen Nachmittag, kurz nach 12:30. Ich bin Dominik Reich und die Brenner Autobahn boomt voll im Reiseverkehr. Mehrere Kilometer stockt es immer wieder in beiden Fahrtrichtungen zwischen Innsbruck und Schönberg. Kurze Wartezeiten in beiden Fahrtrichtungen, auch bei der Mahlstätte Sterzing. Dichter Verkehr auf der Südspur zwischen Bozen Süd und Affi und auf der Nordspur zwischen Affi und Trient Süd. Kurz eingebremst werden Sie auf der Finchgauer Staatsstraße in Fahrtrichtung Meran zwischen Kastelwell und Schaas.
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1: Schöner geht nicht. Die Sonne begleitet uns durch die Mittagszeit, durch den Nachmittag bis zum Abend. Die Temperaturen steigen noch auf 23 bis 28 Grad. Aktuell messen wir in Schlanders 20 Grad, in Margreit 18, in Wolkenstein 15 und in Brax 14 Grad. Morgen der Sonntag fast genauso schön. Neben der Sonne tauchen halt ab und zu ein paar Schleierwolken auf. Das Ganze bei 21 bis 28 Grad.
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0: 13 Uhr.
1: Warum das Jugendtreffen der Südtiroler Freiheit für Polemiken sorgt. Und gute Nachrichten vom Südtiroler Arbeitsmarkt. Das Wetter strahlend sonnig. Ich bin Wilhelm Schatzer. Grüß Gott.
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1: Ramin rüstet sich für das Landesjugendtreffen der Südtiroler Freiheit. Es beginnt um 16.30 Uhr im Bürgerhaus und hat im Vorfeld für heftige Diskussionen und Kritik gesorgt. Grund dafür ist der Gastredner Sabrina Fleischmann.
2: Die junge Südtiroler Freiheit hat Jean-Pascal Hom von der rechtsextremen AfD in Deutschland eingeladen. Er ist der Vorsitzende der AfD-Jugendorganisation. Dafür hagelt es Kritik, unter anderem von SVP und Grünen. Die italienische neofaschistische Casa Pound hat hingegen zur Teilnahme aufgerufen. Die Südtiroler Freiheit sieht das als Provokation und will die Casa Pound-Vertreter nicht in den Saal lassen. Dafür soll ein Sicherheitsdienst sorgen. Und es ist auch eine Protestkundgebung geplant. Bozensolidale und antifaschistische Gruppen treffen sich um 16 Uhr beim Minigolfparkplatz in Tramin.
1: In Südtirol herrscht Vollbeschäftigung. Die Arbeitslosenrate ist im zweiten Quartal von April bis Juni auf 1,1% gesunken. Italienweit waren es 5,6%. Auch bei der Beschäftigungsquote hat Südtirol deutlich bessere Zahlen. Bei uns sind es knapp 74%. Der gesamtstaatliche Durchschnitt liegt nur bei 63%. Neue Jobs entstehen in Südtirol vor allem im Dienstleistungssektor, während Landwirtschaft und Industrie gegenüber dem Vorjahr weniger Beschäftigte zählen. Faire und nachhaltige Mode wird heute auf dem Thermenplatz in Meran präsentiert. Dort findet noch bis 17 Uhr der Ecotex-Markt statt mit Kleidung, Schmuck und Taschen, die ökologisch und fair hergestellt werden. Auch viele Vereine und Sozialgenossenschaften machen mit und bieten unter anderem einen Stand zum Kleidertausch und eine Flickwerkstatt. Die Ecotex will auch ein Zeichen setzen gegen Fast Fashion. In der Modeindustrie wird immer mehr produziert und damit steigen auch die Emissionen. Der CO2-Ausstoß hat innerhalb von 2 Jahren um fast 14% zugenommen. Das berichtet eine gemeinnützige Organisation, die sich für mehr Klimaschutz in der Modebranche einsetzt. Vor allem Kleidung aus Kunstfasern wie Polyester ist auf dem Vormarsch und für die Herstellung braucht es Erdöl. Neues Polyester ist günstiger und einfacher zu beschaffen als recyceltes Material. Ein Paragleiter hat heute einen Feuerwehreinsatz in Ulten ausgelöst. Da hatte seinen Notschirm abgehängt, der in den Zockler Stausee getrudelt ist. Deutsche Urlauber haben das gesehen und angenommen, dass der Paragleiter abgestürzt ist und haben Alarm geschlagen. Die Feuerwehren von St. Walburg und St. Pankrat sowie die Wasserrettung Meran sind ausgerückt. Dann hat sich aber herausgestellt, dass nur der Schirm, aber kein Mensch im See gelandet ist. Schönstes Spätsommerwetter haben wir. Gleich schauen wir auch auf die Temperaturen.
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4: Schönen Samstag, ich bin Dominik Reich, wir haben es 3:03. Sonne auf die 1, herrliches Wetter, nur blau da oben am Himmel. Aktuell messen wir in Gargazon 22 Grad, in Farn 20, in Seis 18 und in Platin-Passayer 16 Grad. 23 bis 28 Grad schaffen wir heute im Laufe des Nachmittags, also richtig fein spätsommerlich warm. Morgen der Sonntag auch super mit Sonne, mit ein paar hohen Wolken und 23 bis 28 Grad wieder.
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4: Stau auf der Brenner Autobahn wegen Überlastung in beiden Fahrtrichtungen zwischen Innsbruck und Schaps streckenweise. Zwischen Innsbruck und Schönberg. Gut 10 Minuten verlieren Sie vor der Mautstelle Sterzing auf der Südspur. Weiter südwärts dichter Verkehr zwischen Bozen Süd und Affi und nordwärts zwischen Affi und Trient Süd. Sonst im Moment alles okay. Falls Ihnen was auffällt, einfach anrufen. Die 800 17 50 50. Kommen Sie gut an Ihr Ziel.
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Schönen Nachmittag, Dominik Reich aus der Radio Tirol Service Redaktion. Achtung, defektes Auto und defektes Motorrad auf der Saantaler Staatsstraße, taleinwärts im zweiten Tunnel. Personen sind auch auf der Fahrbahn, bitte fahren Sie auch besonders vorsichtig. Warndreieck wurde aufgestellt. Achtung, defektes Auto und defektes Motorrad auf der Saantaler Staatsstraße, taleinwärts im zweiten Tunnel. Kommen Sie gut an Ihr Ziel.

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1: Kurz nach 13:30, schönen Nachmittag, ich bin Dominik Reich. Wir schauen zuerst auf die Sandaler Staatsstraße. Vorsicht, Effekt des Auto und Effekt des Motorrad im zweiten Tunnel, Tal einwärts. Das melden uns Radio Tirol Hörer, bitte hier besonders aufpassen. Und schon seit dem Vormittag stockt es im Reiseverkehr auf der Brenner Autobahn in Fahrtrichtung Norden zwischen Affi und Trient Süd, abschnittsweise. In Fahrtrichtung Süden 3 Kilometer Stauschlange vor der Mautstelle Sterzing, dichter Verkehr zwischen Bozen Süd und Affi. Stockend auch in Nordtirol auf der Brenner Autobahn in beiden Fahrtrichtungen zwischen Schönberg und Innsbruck.
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1: Ein Danke an das Hochwolf, das lässt uns nochmal im Sommer schwelgen. Was für ein Wetter. Sie genießen es hoffentlich auf dem Liegestuhl im Garten oder oben auf der Alm. Und wer fleißig ist, die Sonne boostet unsere Motivation bei der Arbeit. Die Temperaturen klettern noch auf 23 bis 28 Grad. Morgen eigentlich fast alles gleich, nur kommen ein paar Schleierwolken dazu. Jetzt messen wir bei der Leinburg 23 Grad, in Staben 22, in Neustift 21 und in Sarmtein 19 Grad.

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0: 14 Uhr. Neue Daten zum Arbeitsmarkt in Südtirol und Italien. Aufregung vor dem Landesjugendtreffen der Südtiroler Freiheit. Das Wetter sehr sonnig. Ich bin Wilhelm Schatzer. Guten Nachmittag.
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0: Der Arbeitsmarkt in Italien entwickelt sich positiv. Im zweiten Quartal hat die Beschäftigungsquote mit 63% einen neuen Rekordwert erreicht. Sabrina Fleischmann.
2: Ministerpräsidentin Giorgia Meloni feiert das als Erfolg ihrer Regierungspolitik. Die Arbeitslosenquote hat aber gleichzeitig leicht zugenommen auf 5,6%. Südtirol steht besser da. Wir haben nur eine Arbeitslosenrate von 1,1% und sind damit deutlich unter dem gesamtstaatlichen Durchschnitt. Die Quote der Erwerbstätigen liegt hingegen mit knapp 74%, mehr als 10% über dem Rest Italiens.
0: Dramin rüstet sich für das Landesjugendtreffen der Südtiroler Freiheit. Es beginnt um 16.30 Uhr im Bürgerhaus und hat im Vorfeld für heftige Diskussionen und Kritik gesorgt. Grund dafür ist der Gastredner. Die junge Südtiroler Freiheit hat Jean-Pascal Hohm von der rechtsextremen AfD in Deutschland eingeladen. Er ist der Vorsitzende der AfD-Jugendorganisation. Dafür hagelt es Kritik, unter anderem von SVP und Grünen. Und es ist auch eine Protestkundgebung geplant. Bozen Solidale und antifaschistische Gruppen treffen sich um 16 Uhr beim Minigolfparkplatz in Tramin. Faire und nachhaltige Mode wird heute auf dem Thermenplatz in Meran präsentiert. Dort findet noch bis 17 Uhr der Ecotex-Markt statt. Mit Kleidung, Schmuck und Taschen, die ökologisch und fair hergestellt werden. Viele Vereine und Sozialgenossenschaften machen mit und bieten unter anderem einen Stand zum Kleidertausch und eine Flickwerkstatt. Ein Paragleiter hat heute einen Feuerwehreinsatz in Ulten ausgelöst. Er hatte seinen Notschirm abgehängt, der dann in den Zocklerstausee getrudelt ist. Deutsche Urlauber haben das gesehen und angenommen, dass der Paragleiter abgestürzt ist und haben Alarm geschlagen. Die Feuerwehren von St. Walburg und St. Pankraz und die Wasserrettung Meran sind ausgerückt. Dann hat sich aber herausgestellt, dass nur der Schirm, aber kein Mensch im See gelandet ist. Sonnig und spätsommerlich warm ist es. Gleich mehr zum Wochenendwetter.
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7: Kurz nach 2, schönen Nachmittag, ich bin Dominik Reich. Viel Sonne, viel blauer Himmel, ganz einzelne verlorene weiße Punkte da oben, also schön Wetterwolken, die Temperaturen herrlich, erreichen noch 23 bis 28 Grad. Aktuell messen wir in Brandzoll 24 Grad, in Reischach 19, in Laas 21 und in St. Walburg 18 Grad. Morgen am Sonntag geht es überwiegend sonnig weiter, ein paar hohe Wolken kommen dazu. Die Temperaturen auch wieder warm bei 23 bis 28 Grad.
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7: Fast eine Viertelstunde verlieren Sie auf der Brenner Autobahn südwärts bei der Mahlstelle Sterzing. Dann immer wieder stockend auf der Südspur wegen Überlastung zwischen San Michele und Affi abschnittsweise. Nordwärts zwischen Affi und Trient und in beiden Fahrtrichtungen dauert es etwas länger zwischen Innsbruck und Schönberg. Sonst auf den Staatsstraßen alles in Ordnung. Der Motorradunfall im Goldecktunnel auf der Saantaler Staatsstraße, teileinwärts im zweiten Tunnel, ist geräumt. Die Feuerwehr Saantal schon wieder zurückgefahren, die Straße ist frei. Allen unterwegs eine sichere Fahrt.
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1: Schönen Nachmittag, kurz nach 2:30. Ich bin Dominik Reich. Die Brennerautobahn ist überlastet. In Nordtirol in beiden Fahrtrichtungen zwischen Innsbruck und Schönberg kurzer Stau und bei der Mautstelle in Sterzing auf der Südspur. Kurze Verzögerungen gibt es aktuell auch auf der Finchgau-Staatsstraße in Fahrtrichtung Meran zwischen Kastelbell und Schaß.
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1: Super Wochenendwetter heute. Nur Sonne. Morgen Sonne und ein paar hohe Wolkenfelder. An beiden Tagen richtig fein warm mit 23 bis 28 Grad. Gerade hat es in unserer Frauenschnall 17 Grad, in Kuppelwies 20, in Lengstein 22 und in Luttach 19 Grad.
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0: 15 Uhr.
1: Neue Haftbefehle gegen Hoteleinbrecher. Trump sorgt in Irland für Aufregung. Im ganzen Land scheint die Sonne. Ich bin Wilhelm Schatzer. Guten Nachmittag.
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1: Die Karabinieri von Brixen und Meran haben 7 Haftbefehle gegen mutmaßliche Einbrecher ausgeführt. Bereits im Juli hatte es eine große Razzia gegeben. Damals waren 19 Albaner festgenommen worden. Ihnen wurden vorgeworfen, Einbrüche in Hotels begangen zu haben. Von diesen 19 Festgenommenen waren 9 wieder freigelassen worden. Nach einem Rekurs der Staatsanwaltschaft wurden jetzt aber wieder 7 festgenommen. 4 sind in Untersuchungshaft, 2 im Hausarrest und einer muss sich regelmäßig bei der Polizei melden. Der Questor hat einen nigerianischen Staatsbürger des Landes verwiesen. Der 38-jährige, mehrfach vorbestrafte Mann wurde in der Kapuzinergasse in Bozen beim Streit mit einem anderen Mann erwischt. Er wurde in ein Rückführungszentrum nach Mailand gebracht. Außerdem hat die Polizei bei ihrem Kampf gegen den Drogenhandel einen 53-jährigen Albaner festgenommen. Die Gemeinde Brixen würdigt das Ehrenamt und sagt Danke. Bei einer Feier wurden Verdienstabzeichen an 45 Frauen und Männer aller 3 Sprachgruppen verliehen. Sie haben sich ehrenamtlich in verschiedenen Bereichen eingesetzt, von Musik und Kultur bis hin zu Sport und Zivilschutz. Dafür haben sie Ehrenurkunden und Ehrenmedaillen bekommen. Die höchste Auszeichnung, der Ehrenring, geht an den Historiker Hans Heiß für seine Verdienste um die Erforschung und Vermittlung der Geschichte von Brixen. US-Präsident Donald Trump ist zu Besuch in Irland. 2 Tage bleibt er auf der Insel. Einen guten Teil davon wird er auf dem Golfplatz verbringen. Philipp Detlefs berichtet.
2: Nach seiner Ankunft in Dublin wurde Trump von Präsidentin Catherine Connolly empfangen. Mit dabei sind sein Sohn Donald Trump Jr. und dessen Familie. Auf dem politischen Programm steht ein Gespräch mit Regierungschef Micheál Martin. Außerdem trifft Trump Beschäftigte der US-Botschaft und Vertreter der Wirtschaft. Am Sonntag will er dann die Schlussrunde der Irish Open verfolgen. Das Golfturnier findet in Dunbeck statt und ist der zentrale Anlass der Reise.
1: Trump hat bei seinem Besuch aber auch schon für Aufregung gesorgt, weil er sagte, er würde gerne eine Wiedervereinigung von Irland und Nordirland sehen. Schönstes Wochenendwetter haben wir. Gleich schauen wir auch auf die Temperaturen.
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6: 3:03, schönen Nachmittag ins Land. Ich bin Dominik Reich. Sonnenschein pur, Hammerwetter. Nur ein paar schön Wetterwolken ab und zu unterwegs. Und jetzt ist es offiziell auch ein Sommertag. Die 25 Grad Marke haben wir in Gargazon erreicht. 23 Grad messen wir in Naturns. 21 bei Föhn in Sterzing und 18 in Antholz. Morgen das Wetter fast eine Kopie von heute. Ab und zu halt ein paar Schleierwolken zu sehen. Vor allem am Abend dann. Es bleibt aber warm.
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6: Kurze Verzögerungen auf der Brenner Autobahn bei der Mautstelle Sterzing auf der Südspur zwischen Innsbruck und Schönberg in beiden Fahrtrichtungen und knapp 2 Kilometer Stau auf der Nordspur zwischen Bozen Nord und Klausenhöhe Atzwang. Die Feuerwehr von St. Walburg bindet eine Ölspur auf der Oldner Straße kurz vor dem Dorf, hat einen Bus verloren. Hier bitte besonders aufpassen. Sonst wird uns nichts gemeldet. Allen unterwegs eine sichere Fahrt.
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1: Schönen Nachmittag, 4:15, ich bin Dominik Reich. Die Finchgauer Staatsstraße überlastet, etwas länger dauert für Sie in Fahrtrichtung Meran zwischen Blaus und Rabland. Sonst alles gut, auch auf der Brenner Autobahn.
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1: 7 Sonnenstunden zählen wir in Laas. Jetzt schon kommen über 3 dazu. Die Sonne verwöhnt uns im ganzen Land. Die Temperaturen perfekt für eine Runde Joggen. Einmal Kopf durchlüften draußen. 25 Grad messen wir jetzt in Obermais, 23 in Kollmann, in Welsberg 20 und in Villeneuve 18 Grad. Morgen wieder sehr sonniges Septemberwetter. Erst gegen Abend zieht es etwas zu. Die Temperaturen steigen auf 23 bis 28 Grad.
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1: Neue Haftbefehle gegen Hoteleinbrecher. Ein 9-Jähriger besteigt den Mont Blanc. Das Wetter meist wolkenlos. Ich bin Wilhelm Schatzer. Guten Nachmittag.
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1: Die Kabinäre von Brixen und Meran haben 7 Haftbefehle gegen mutmaßliche Einbrecher ausgeführt. Bereits im Juli hatte es eine große Razzia gegeben. Damals waren 19 Albaner festgenommen worden. Ihnen wurde vorgeworfen, Einbrüche in Hotels begangen zu haben. Von diesen 19 Festgenommenen waren 9 wieder freigelassen worden. Nach einem Rekurs der Staatsanwaltschaft wurden jetzt aber wieder 7 festgenommen. 4 sind in Untersuchungshaft, 2 im Hausarrest und einer muss sich regelmäßig bei der Polizei melden. Die Gemeinde Brixen würdigt das Ehrenamt und sagt Danke. Bei einer Feier wurden Verdienstabzeichen an 45 Frauen und Männer verliehen. Sie haben sich ehrenamtlich in verschiedenen Bereichen eingesetzt, von Musik und Kultur bis hin zu Sport und Zivilschutz. Dafür haben sie Ehrenurkunden und Ehrenmedaillen bekommen. Die höchste Auszeichnung, der Ehrenring, geht an den Historiker Hans Heiß für seine Verdienste um die Erforschung und Vermittlung der Geschichte von Brixen. Der Iran stellt die Öffnung der Straße von Hormuz in Aussicht. Er stellt dafür aber Bedingungen an die USA. Soito Sovali berichtet.
3: Teheran fordert, dass die USA ihre Seeblockade beenden und ihre militärischen Angriffe einstellen. Gleichzeitig arbeitet der Iran mit dem Oman an 9 Routen für Schiffe durch die Meerenge. Ein entsprechendes Abkommen wollen beide Länder jetzt am Montag in Maskat unterschreiben. Auch die Außenminister der arabischen Golfstaaten sollen dabei sein. Für den weltweiten Handel steht viel auf dem Spiel. Durch die Straße von Hormuz läuft rund ein Fünftel des globalen Energiehandels.
1: Ein 9-Jähriger aus Rom hat gemeinsam mit seinem Vater den Mont Blanc bestiegen. Nach Angaben seiner Familie ist er damit der jüngste Mensch, der den höchsten Berg der Alpen mit 4807 Metern aus eigener Kraft bestiegen hat. Der Bub hatte bereits mit 3 Jahren mit dem Bergsteigen begonnen. Mit 5 Jahren bestieg er den Gran Sasso, den höchsten Gipfel des Apennins. In ganz Südtirol scheint die Sonne. Gleich schauen wir auch aufs Thermometer.
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3: Schönen Nachmittag, ich bin Dominik Reich, wir haben es 3:03. Das ist perfektes Spätsommerwetter. Die Sonne spult Stunde nach Stunde ab. Die Temperaturen steigen immer noch ein wenig an, erreichen 23 bis 28 Grad. Aktuell meldet Göfland 23 Grad, Deutschenhofen 17, Sexten 20 und Rittnaun 19 Grad. Morgen auch wieder viel Sonne, ein paar hohe Wolken, vor allem gegen Abend. Die Temperaturen schaffen wieder 23 bis 28 Grad.
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3: Vorsicht, Unfall auf der Max-Valier-Straße zwischen Sinich und Lana, Höhe Industriezone bei der Kostner-Tankstelle. Die Straße ist momentan gesperrt laut Feuerwehr. Weichen Sie über die Mebo und die Ausfahrt Lana aus. Sperre nach einem Unfall auf der Max-Valier-Straße, Höhe Industriezone Lana. Auf der Brenner-Autobahn auch viel los, Stau wird uns aber nicht gemeldet. Eine sichere Fahrt.

0: Ein Update von den Straßen. Schönen Nachmittag, ich bin Dominik Reich. Die Max-Valier-Straße in Lana wurde wieder geöffnet. Nach einem Unfall Höhe Industriezone, ein Auto und ein Motorrad sind zusammengeprallt. Jetzt geht's wieder normal weiter, allen unterwegs. Eine sichere Fahrt.
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1: Kurz nach 5:30, ich bin Dominik Reich. Schönen Nachmittag. Auf der Brenner Autobahn und den Staatsstraßen ist alles okay.
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1: 1A Wetter, 5 von 5 Sternen, Land auf, Land ab scheint die Sonne. Bei feinen Temperaturen, wir messen in Brixen jetzt 24 Grad, in Kastelrut 21, in Derenten 19 und in Sulden 16 Grad. Morgen gibt die Sonne auch wieder Gas, ab und zu wird sie von hohen Wolken begleitet, bei 23 bis 28 Grad.

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1: Gemeindepolitiker tauschen sich aus, was eine Ölpipeline in Saudi-Arabien mit uns zu tun hat. Das Wetter sehr sonnig. Ich bin Wilhelm Schatzer. Guten Nachmittag.
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1: In Deutschnofen hat heute der Gemeindetag stattgefunden. Bürgermeister und Gemeindepolitiker aus ganz Südtirol tauschten sich aus. Gemeindenverbandspräsident Dominik Oberstaller nannte dabei als größte Herausforderungen für die Gemeinden die Finanzierung, die Digitalisierung und die Suche nach Mitarbeitern. In Bozen ist die Promenade in der Fagenschlucht nach einem Felssturz wieder offen. Die Sicherungsarbeiten sind abgeschlossen. Mehrere Felsblöcke waren auf die Promenade gestürzt. Der Hang wurde mit einem Netz gesichert. Die Gemeinde hat dafür 27.000 Euro ausgegeben. Die Zange schließt sich um Saudi-Arabien. Im Westen bedroht die Houthi-Miliz eine Exportroute. Im Osten blockiert der Iran die Straße von Hormuz. Und jetzt wird eine wichtige Ölpipeline nach Attacken dicht gemacht. Ein Schritt, den auch wir in Europa zu spüren bekommen dürften. Tanja Wagner berichtet.
2: Das Königreich hat die Ost-West-Pipeline in der Nacht abgeschaltet. Darüber waren wegen der Hormuz-Blockade zuletzt große Mengen Öl vom Persischen Golf zum Roten Meer gepumpt worden. Drohnenangriffe aus dem Irak hatten die Pipeline beschädigt. Wer dahinter steckt, ist noch unklar. Umso klarer dagegen die Folgen der Attacke. Der Druck auf den weltgrößten Ölexporteur erhöht sich. Die saudischen Exporte sinken und damit dürfte der Ölpreis weiter in die Höhe schießen und damit auch die Spritpreise weiter steigen lassen.
1: Um das Wirtschaftswachstum in Europa anzukurbeln, ist die künstliche Intelligenz der vielversprechendste Hebel. Das meint der frühere italienische Ministerpräsident und Ex-EZB-Chef Mario Draghi. Gleichzeitig warnt er vor einer Abhängigkeit von den USA und China. Europa müsse darauf achten, die Speicherung und Verarbeitung von Daten selber stärker zu kontrollieren, sagt Draghi. Dafür müsse Europa seine Kapazitäten bei Rechenzentren massiv ausbauen. Ein 9-Jähriger aus Rom hat gemeinsam mit seinem Vater den Mont Blanc bestiegen. Nach Angaben seiner Familie ist er damit der jüngste Mensch, der den höchsten Berg der Alpen mit 4807 Metern aus eigener Kraft bestiegen hat. Schönstes Wochenendwetter haben wir. Gleich schauen wir auch auf die Temperaturen.
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5: Schönen Nachmittag, 3:05. Ich bin Dominik Reich. Die Sonne zieht ihr Ding voll durch. Auch jetzt am Nachmittag ist sie die Chefin ganz alleine. Aktuell messen wir beim Kloster Marienberg 17 Grad, in Radein 16, in Hintermartell 15 und in Pfalz 19 Grad. Morgen wird es wieder überwiegend sonnig. Ein paar Schleierwolken zeigen sich auch. Die Temperaturen steigen auf 23 Grad im Wipptal und bis zu 28 im Unterland.
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5: Es stockt auf der Grödner Staatsstraße, talauswärts, wegen Überlastung nach dem Sellaronda Bike Day zwischen St. Christina und St. Ulrich. Die 4 Dolomitenpässe rund um den Sellerstock sind jetzt wieder geöffnet. Auf der Brennerautobahn alles okay? Eine sichere Fahrt.
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6: Auf in den Herbst, auf zu den neuen Schlagern, auf zu den News der Woche. Wolle und Andreas Martin, die machen einen Megasprung nach vorn. Alessa und Christian Anders schauen komplett in die andere Richtung, haben es nicht gut laufen. Und dann die ganz neuen. 4 Stück sind es diese Woche, 4 prächtige Schlager, die nur eins wollen, zu Ihnen stoßen direkt rein ins Herz oder zumindest ins Mittelohr. Und wir hören einfach mal rein, was Ihnen da am besten taugt. Julian Reim hat auch schon gezeigt, dass er im Doppelpack richtig gut funktioniert. Diesmal mit Maria Zivkov.
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6: Ganz allein unterwegs und endlich wieder mal da. Andreas Gabalier, welcome back.
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6: Und dann die Mädels, die wirklich ordentlich liefern. Vanessa Mai ist wieder da.
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6: dann Helene Fischer und ihr nächster Megaschlager hier.

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1: Weg ist auch Natalie Holzner. Richtung Heimathafen lotst sie ihr Traumschiff. Platz 28 ist's geworden.
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Haben Sie es mitbekommen, was ich ganz am Anfang mal gesagt habe heute? Alessa gehört ja zu den ganz großen Verliererinnen der Woche, also ist sie raus, weg vom Thron, gibt die Krone ab. Wer jetzt führt, das sind jetzt noch ganz viele Hitlängen, genau 26 mit Steffen Jürgens hier, noch nicht angekommen. Ja, und auch beim Steffen geht's Richtung Ausgang mittlerweile.

Julian Reim ist gleich am Start, liefert wieder mal ein richtig schönes Duett. Ramon Roselli schafft es ganz alleine, sich ins Aus zu singen. 9 Plätze sind da weg, kompletter Absturz. Küss mich, Platz 25. Ja.

0: mehr ist eigentlich erlaubt.
1: So, und jetzt geht's endlich los mit den Neuen. Die beiden hier machen gemeinsame Sache auf der Bühne.
2: Schöne Grüße nach Südtirol, euer Julian Reim.
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1: Also der Julian hat's ja komplett im Blut, im Haaransatz, in der Haut, eigentlich überall. Maria Zivkov liefert ihren Part dazu. Mega Stimme liefert sie. Beide Megatalente und zusammen klingen sie einfach richtig gut. Was wirst du ihm sagen? Hören wir rein. Zum Start, Platz 23, Julian Reim, Maria Zivkov.

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1: Schönen Nachmittag, kurz nach 17:30, ich bin Dominik Reich. 2 Kilometer Stau auf der Grödner Staatsstraße talauswärts zwischen St. Christina und St. Ulrich. Viele unterwegs nach dem Salaronda Bike Day. In Bozen stockt es in Rinsburger Straße im Bereich des Virgeltunnels in Fahrtrichtung Industriezone und auch im Bereich der Kreisverkehre bei der Rombrücke. Das Spiel des FCS ist vorbei. Jetzt viele Fans auf dem Heimweg, auch die 500 Gewinner der Radio Tirol Tickets. Wir wünschen natürlich viel Geduld.
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1: Was für ein Sonnensamstag-Traum, Spätsommerwetter. Und es ist immer noch sehr warm. Aktuell messen wir in Klausen 21 Grad, in Riffian 24, in Schulderns 20 und in Bercha 22 Grad. Morgen legt sich die Sonne wieder voll ins Zeug. Sie wird aber begleitet ab und zu von ein paar hohen Wolken. Die verdichten sich gegen Abend auch mal. Die Temperaturen steigen aber wieder auf 23 bis 28 Grad. Und zum Wetter-Update jetzt. Und wie grün es da von den Berghängen runterleuchtet nach dem Regenwetter in dieser Woche. Ein Abstecher in die Natur und es geht uns wieder gut. 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
15: Ja gut, Sommerregen ist nicht mehr ganz so drin. Es wird herbstlich. Kavila versteht's. Ihr Abgang auf der 21.
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0: wer wohl von Andrea Berg die Krone übernehmen wird?
1: Hallo, ich bin Andreas Cavalier und ich grüße alle Hörer recht herzlich von Radio Tirol.
0: Andreas Cavalier startet erstmal los hier bei mir. Dass er in alle Richtungen kann, ist kein Geheimnis. Dafür hat der Erfolgs-Rock'n'Roller im Leben wirklich alles oder ganz viel erlebt und hat das Leben nicht verlernt zu leben. Das Leben natürlich auch nicht und dass er eine feste Freundin hat, ist bekannt, nur niemand kennt sie. Das bleibt privat, meint Andreas Cavalier. Und genau um die Liebe geht's in seinem Song. Meine Liebe bleibt. Schon ein bisschen typisch Andreas Cavalier das Ganze und nur schön, ihn endlich wieder da zu haben. Platz 18, guter Start schon.

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Wir nähern uns. Wir sind auf dem Sprung. Die Top 15 starten gleich voll durch. Petra Frey fällt vorher noch raus aus der Top-Liste, gehört zu den Absteigerinnen der Woche. Für immer da, gibt 5 Plätze ab. Platz 16 ist

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1: Im Finchgau soll ein Wolf abgeschossen werden. Großer Felssturz in Sulden. Das Wetter bleibt schön. Ich bin Wilhelm Schatzer. Guten Abend.
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1: Landeshauptmann Anno Kompatscher hat wieder einen Wolf zum Abschuss freigegeben, und zwar im Albengebiet zwischen den Gemeinden Ulten und Kastel-Belschars. Dort wurden in den vergangenen Monaten 22 Schafe und 4 Ziegen gerissen. Es ist der letzte Wolfsabschuss, der heuer in Südtirol angeordnet werden kann, denn Rom hat für heuer 3 Abschüsse erlaubt und 2 Wölfe sind schon geschossen worden, im Gardertal Anfang Juli und Anfang September. In Sulden ist es am Nachmittag zu einem großen Felssturz gekommen. Von der hinteren Schöntaufspitze ist gegen 3 Uhr eine große Steinlawine abgegangen. Es soll aber niemand verletzt worden sein. In Deutschenhofen hat heute der Gemeindentag stattgefunden. Bürgermeister und Gemeindepolitiker aus ganz Südtirol tauschten sich aus. Gemeindenverbandspräsident Dominik Oberstaller nannte dabei als größte Herausforderungen für die Gemeinden die Finanzierung, die Digitalisierung und die Suche nach Mitarbeitern. Um das Wirtschaftswachstum in Europa anzukurbeln, ist die künstliche Intelligenz der vielversprechendste Hebel. Das meint der frühere italienische Ministerpräsident und Ex-EZB-Chef Mario Draghi. Gleichzeitig warnte er vor einer Abhängigkeit von den USA und China. Europa müsse darauf achten, die Speicherung und Verarbeitung von Daten selber stärker zu kontrollieren, sagt Draghi. Dafür müsse Europa seine Kapazitäten bei Rechenzentren massiv ausbauen. Zum Sport: Fußball. Der FC Südtirol bleibt weiter ungeschlagen. 1:1 unentschieden endete das Heimspiel im Drusus-Stadion gegen Modena. 4.000 Zuschauer haben das Spiel mitverfolgt.
2: War ganz spannend. Hätten halt gefreut, wenn es so 3:1 ausgegangen wäre für Südtirol.
3: Ja, von mir aus gesehen, jetzt Modena mehr verlieren gehabt. Weil sie besser gespielt haben, mehr Chancen gehabt haben.
4: Also Modena ist eine gute Mannschaft. Südtirol hat gekämpft und war ein Megaspiel.
1: Der FCS lag zwar bis zur 88. Minute vorne, der Ausgleichstreffer für Modena war aber verdient. Das schöne Wochenendwetter geht weiter. Gleich mehr.
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8: 4:07, schönen Abend, ich bin Dominik Reich. Sonne heute, Sonne morgen, ein Traum. September-Wochenende genießen wir. Morgen auch ein paar Wolken zu sehen, vor allem gegen Abend dann. Tagsüber aber überwiegend sonnig und warm bei 23 bis 28 Grad. Jetzt meldet Freienfeld 21 Grad, Kurns 23, Leifer 26 und Natz 19 Grad.
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8: Über 20 Minuten Zeitverlust auf der Grödner Staatsstraße, talauswärts wegen Überlastung zwischen St. Christina und St. Ulrich. Stau in Bozen im Bereich des Virgeltunnels Richtung Industriezone, rund um den Verdiplatz. Tausende FCS-Fans nach der Partie gegen Modena auf dem Nachhauseweg in diesen sonnigen Samstagabend. Viel Geduld und eine sichere Fahrt.
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9: 15 sind noch übrig, 2 neue sind ja auch noch dran. Vanessa Mai und Helene Fischer sind eigentlich gerade so die ganz, ganz großen Macherinnen. Vergolden uns den Herbst, der näher rückt. Celine Born hat's auch gut laufen. Ihre dritte Woche, Platz 15, schnappt sie sich schon. Wir legen los und sind gespannt auf alles, was dann noch kommt. 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

Bei ihr stehen die ganz großen Gefühle immer an erster Stelle. Wenn der eine Mensch vor dir steht und alles verändert, wenn aus einem Blick mehr wird und ja, das Herz auf Liebesreise gestartet ist. Ich Fall in Love, meint Vanessa Mai, startet mit ihren neuen Hits ihre Traumfabrik-Tour in diesen Tagen. Und zwischen den 16 Tourstops, die sie hinlegt, zwischen Deutschland und der Schweiz, lassen wir sie Woche für Woche hier raus. Und vielleicht auch bald schon am Thron. Die 11 ist erreicht, Vanessa Mai startet voll.

0: Patricia Larras halbiert. Auf ihrem Love Highway gibt's jetzt richtig Gas Richtung Thron. Die Top 10 sind eröffnet.
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0: Helene Fischer fehlt uns noch als beste Neue, die ist gleich dran. Zwei Hitlänge noch. Jürgen Peter, der ist gleich schon dran. Er schafft es jetzt rein in die Top 10. Platz 9.
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0: Hallo, ich bin Helene Fischer und jetzt wünsche ich euch viel Spaß mit meinen schönsten Hits auf Radio Tirol.
1: Bei ihrer großen Haldentour hat sie gezeigt, was sie drauf hat, hat sich umherschwingen lassen. Mit ihrem Tom hat sie eine richtig gute Performance hingelegt und der Song war live der Hammer. Und ich glaube, das passt hier auch gut rein zu uns, die Radioversion. An meiner Seite. Helene Fischer ist im Moment einfach nicht zu toppen. Startet extra gut auf Platz.

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0: Die Top 5 sind erreicht. André Busse kann's noch richtig gut. Zwing mich doch zu meinem Glück. Platz 5.
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Wochen schafft sie es wieder. Mit Helene Fischer, mit Schwiegertochter Vanessa Mai liefert sie gerade die Schlagerelite ab. Andrea Berg. Das kann uns keiner nehmen. Übernimmt den Thron nach nur 2 Wochen. 30 Schlager sind rum. Ich wünsche jetzt ein schönes Wochenende. Genießen wir Andrea Berg und bis bald.

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1: Wieder bröckelt ein Berg. Dritter Bolzabschuss angeordnet. Das Wetter, auch morgen wird sonnig. Ich bin Wilhelm Schatzer, guten Abend.
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1: In Sulden ist es am Nachmittag zu einem großen Felssturz gekommen. Von der hinteren Schöntaufspitze ist gegen 3 Uhr eine große Steinlawine abgegangen. Es soll aber niemand verletzt worden sein. Heuer hat es schon mehrfach Felsstürze in den Bergen gegeben. Mitte Juli ist nahe der Dreischusterhütte in Sächsen nach einem Gewitter eine große Gerölllawine abgegangen. Landeshauptmann Arno Kompatscher hat wieder einen Wolf zum Abschuss freigegeben, und zwar im Almengebiet zwischen den Gemeinden Ulten und Kastelbell-Schaars. Dort wurden in den vergangenen Monaten 22 Schafe und 4 Ziegen gerissen. Es ist der letzte Wolfsabschuss, der heuer in Südtirol angeordnet werden kann, denn Rom hat für heuer 3 Abschüsse erlaubt. Und 2 Wölfe sind schon geschossen worden, im Gardertal Anfang Juli und Anfang September. Der Verein Kinderherz konnte heute 12.000 Euro für herzkranke Kinder sammeln, und zwar bei der Solidaritätsveranstaltung Lana läuft. Zum 5. Mal hat der Lauf stattgefunden, 450 Teilnehmer haben mitgemacht. In Südtirol sind rund 13.000 Menschen von einer schweren Herzerkrankung betroffen, ca. 70 Neugeborene pro Jahr. Der Verein Kinderherz ist ein wichtiger Ansprechpartner für die betroffenen Familien. Der Wahlsieg der AfD im deutschen Bundesland Sachsen-Anhalt voriges Wochenende wirkt immer noch nach. Heute sind in vielen Städten in Deutschland zehntausende Menschen auf die Straße gegangen, um ein Zeichen gegen Ausgrenzung zu setzen. Auf Plakaten und mit Sprechchören fordern die Teilnehmer mehr gesellschaftlichen Zusammenhalt und eine Überprüfung der AfD. Daniel Wagner berichtet.
2: Kein Schritt zurück gegen die AfD und rechte Hetze, hieß es etwa in Düsseldorf. Unter dem Motto Freiheit muss verteidigt werden, wurde in Hamburg zum Handeln aufgerufen. Kondome werden besser geprüft als rechte Verdachtsfälle, stand auf den Plakaten in Schwerin zu lesen. Berlin, Leipzig, Mainz, München, überall reihten sich Tausende in die Protestzüge ein. Von Familien beim Samstagsausflug über die Omas gegen rechts bis hin zu Gewerkschaftsmitgliedern.
1: Auch bei uns hat es heute eine Demo gegen die AfD gegeben, und zwar haben in Tramin antifaschistische Gruppen gegen den Besuch von Jean-Pascal Hom protestiert. Der Chef der AfD-Jugend war Gastredner beim Landesjugendtreffen der Südtiroler Freiheit in Tramin. Zum Sport. Fußball. Der FC Südtirol bleibt weiter ungeschlagen. 1:1 unentschieden endete das Heimspiel im Drusus-Stadion gegen Modena. Der FCS lag zwar bis zur 88. Minute vorne, der Ausgleichstreffer für Modena war aber verdient. 4.000 Zuschauer haben das Spiel mitverfolgt. Das schöne Spätsommerwetter geht weiter. Gleich die Aussichten für morgen.
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1: Sonne pur hatten wir heute, und auch morgen überwiegt wieder der Sonnenschein. Ein paar Schleierwolken ziehen allerdings drüber. Die Temperaturen bleiben spätsommerlich mit 23 bis 28 Grad. Zu den aktuellen Abendtemperaturen: 19 Grad hat es in Doblach, 20 in Starzing, 21 in Schlanders und 25 Grad messen wir in Bozen.
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